0: auch einfach der großartigste Song aller Zeiten. Metallica, Nothing Else Matters. Gleich ganz frische Musik, Ray Dalton, spiele ich Go That High. Jo, war ja knackig heiß gestern und heute Vormittag auch nochmal warm und am Wochenende auch richtig, richtig sommerlich. Also perfekt, sich an irgendeinen schönen Badesee zu packen, auch wenn man vielleicht mal ein halbes Stündchen fährt. Es lohnt sich ja auch mal was Neues auszuprobieren. Wir checken heute mal den Freilinger See in Blankenheim. Da haben wir vor Ort mal nachgefragt, ist es ein Match oder nicht?
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2: Das große Badesee-Tindern. Wo treffen wir uns?
3: Wir sind in Kreis Euskirchen, Blankenheim, Freilingen, Freilinger See.
2: Muss ich was bezahlen?
4: Nein. Freier Eintritt.
3: Parkgebühr natürlich, pro Tag 4 Euro.
2: Was können wir da machen?
5: Schwimmen, was essen, gemütlich.
6: Natur genießen.
5: Ja. Und hier kann man ja auch Bötchen fahren.
3: Wandern, Fahrrad fahren. Man hat hier das Eifelcamp mit sehr vielen Möglichkeiten auch für Kinder. Bietet sich auch hier Yoga an zum Beispiel. Ja, das hat einer angefangen aus Nettersheim. Einmal in der Woche, samstags ist das zum Beispiel. Dann machen sie so Workout hier. Ne? Da gibt es dann Fitnessgeräte gibt's hier als Sportattraktivität.
2: Kann ich meine Kids mitbringen?
3: Kinderhunde, alles. Oma, Opa. Alles geht.
2: Treffen wir uns zum Essen oder nur für Drinks?
3: Genau, wir haben Essen mit, aber es gibt eine wunderbare Snackbude direkt die Ecke rum. Wir haben ja Cocktails, wir haben selbstgemachte Limonaden, wir haben leckeres Bier, selbstgemachte Pizzen haben wir, selbstgemachte Burger.
2: Können wir da chillen?
4: Ja, kann man wunderbar chillen, die Sonne genießen und einfach die Ruhe.
2: Ist es ein Match?
3: Ja, auf jeden Fall.
4: Ja.
3: Weil es einfach passt.
6: Ja, also auf den ersten Blick gefällt es mir.
5: Sie lässt sich ja überraschen, sie war noch nie hier.
6: Sie hat der Eifel ein bisschen erkunden.

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Alex Warren und Ordinary. Wow, das ist echt wild hier. Also wie ein Bobbycar aussieht, das weiß wahrscheinlich jeder von euch. Marcel Paus aus Hessen, der hat damit jetzt einen Geschwindigkeitsrekord hingelegt. Der ist mit diesem Ding mit fast 150 km/h eine Bergstraße in Österreich runtergebrettert. Okay, er hat es ein kleines bisschen frisiert, aber der ist ohne Motor gefahren und vor allem gebremst hat er.

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1: Ich bin Uli Reitinger. Nach dem Auslaufen des Tankrabatts dürfte die Inflation in Deutschland wieder gestiegen sein. Nach dem Rückgang auf 2,3% im Juni rechnen Volkswirte jetzt im Juli mit der Gegenbewegung. Heute veröffentlicht das Statistische Bundesamt eine erste Schätzung. Die Bundesstatistiker veröffentlichen heute auch eine erste Schätzung zum Bruttoinlandsprodukt im zweiten Quartal. Der Iran-Krieg bremst die Erholung der Wirtschaft. Volkswirte rechnen trotzdem mit einem Mini-Plus von 0,1% zum Vorquartal. Der Bundesgerichtshof in Karlsruhe entscheidet heute darüber, ob die Vergabe von Siegeln an Ärztinnen und Ärzte zulässig ist. Eine Zeitschrift zeichnete jahrelang Mediziner aus, die das Siegel dann als Werbung nutzen durften. Die Wettbewerbszentrale findet das irreführend.
2: In einem Sonderheft der Zeitschrift Fokus Gesundheit werden Ärztinnen und Ärzte als Top-Mediziner oder Fokus-Empfehlung ausgezeichnet. Die Wettbewerbszentrale hält die Siegel für irreführend, weil bei der Vergabe keine sachgerechten Kriterien zugrunde liegen würden. Das Frankfurter Oberlandesgericht sah das zuletzt aber anders und entschied, dem Durchschnittsverbraucher sei klar, dass die Bewertung von Ärzten vor allem subjektiv geprägt sei, weshalb sie die Siegel eher als Werbung und nicht als Prüfzeichen oder Gütesiegel verstehen. Aus Karlsruhe, Jacqueline Melcher.
1: Mit stellenweise fast 40 Grad steht Deutschland der heißeste Tag der aktuellen Hitzewelle bevor. Dazu drohen Sturm und sogar Orkanböen und örtlich starke Gewitter, eine explosive Mischung.
3: Hohe Temperaturen und schwüle Gewitterluft. Meteorologen sprechen von einer extrem starken Wärmebelastung. Vor allem Menschen mit Kreislaufproblemen leiden. Auch für ältere Menschen ist die Wetterlage gefährlich. Der Deutsche Wetterdienst empfiehlt, direkte Sonne nach Möglichkeit zu meiden, ausreichend Wasser zu trinken und die Innenräume kühl zu halten. Wer Abkühlung in Wäldern sucht, sollte den Rückweg antreten, sobald sich erste Gewitterboten ankündigen. Das gilt auch für schattige Bereiche unter Bäumen an Badeseen. Diana Kramer, Nachrichtenredaktion.
1: Die Deutsche Bahn hat Medienberichten zufolge im ersten Halbjahr 2026 schwarze Zahlen im Kernbereich geschrieben. Der bundeseigene Konzern habe mit seinem eigentlichen Hauptgeschäft ein Plus im dreistelligen Millionenbereich erzielt, das berichten Bild und Spiegel. Im ersten Halbjahr 2026 zählte die Bahn den Berichten zufolge rund 960 Millionen Fahrgäste. Das waren laut Bild 17 Millionen mehr als im Vorjahr und damit ein Rekord.
4: Das Wetter.
5: Ja, jetzt in der Nacht kaum Wolken mit dabei, das bei noch 23 bis 18 Grad. Der Donnerstag geht dann sommerlich und warm los. Später wird es dann auch mal wolkiger und tatsächlich auch nass. Und danach kühlt es sich dann ein bisschen ab.
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6: A40 Essen-Dortmund. Zwischen Dortmund-Barob und Dortmund-Hombruch 1 Kilometer Stau. Und A57 Krefeld-Köln. Zwischen Dormagen und Köln-Worringen 1 Kilometer Stau. Stockender Verkehr. Wir wünschen allen unterwegs gute Fahrt.
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1: Ich bin Uli Reitinger. Die Menschheit lebt ab heute über ihre Verhältnisse. Mit dem heutigen Tag sind die natürlichen Rohstoffe aufgebraucht, die die Erde innerhalb eines Jahres erneuern kann. Der sogenannte Erdüberlastungstag wird jährlich neu von der Organisation Global Footprint Network berechnet. In diesem Jahr liegt er 6 Tage später als 2025.
2: Die leichte Verschiebung in diesem Jahr lässt auf den ersten Blick vermuten, dass die Menschheit etwas nachhaltiger lebt. Laut WWF liegt der Grund aber in aktualisierten Daten. Anfang der 1970er Jahre lag der Erdüberlastungstag noch Ende Dezember. Seither ist er immer weiter nach vorne gerückt. Die Lücke zwischen dem hohen Ressourcenverbrauch der Menschheit und der Regenerationsfähigkeit der Erde wird also Jahr für Jahr größer. Um unseren tatsächlichen Bedarf zu decken, wären rechnerisch aktuell mehr als 1,7 Erden nötig. Diana Kramer, Nachrichtenredaktion.
1: In mehreren Regionen Frankreichs sind erneut Waldbrände ausgebrochen. Betroffen ist unter anderem das südfranzösische Departement Var. 600 bis 700 Menschen mussten evakuiert werden. Auch in Spanien ist ein weiteres schweres Feuer ausgebrochen. In einem Nationalpark an der Grenze zu Portugal. Rund 950 Menschen aus 12 Ortschaften wurden in Sicherheit gebracht. Das US-Militär hat neue Angriffe gegen den Iran begonnen. Die Attacken seien eine Antwort auf die versuchten iranischen Angriffe auf US-Streitkräfte im Nahen Osten, teilte das für die Region zuständige US-Kommando mit. Stunden zuvor hatte US-Präsident Trump bereits mit Vergeltung gedroht.
3: Dass der Iran wieder Angriffe startete, nachdem die USA offiziell eine Pause eingelegt hatten, zeigt eine neue Strategie Teherans, nicht länger nur zu reagieren. Die USA sind damit im Zugzwang, ebenfalls weiter zu bomben. Welche Ziele genau im Visier sind, wurde nicht preisgegeben. Vorige Nacht hatte das US-Militär gemeinsam mit Saudi-Arabien auch Verbündete des Irans im Irak angegriffen. Die Sorge vor einem eskalierenden Flächenbrand in der Region wird größer. Aus den USA, Tina Eck.
1: Nach dem Auslaufen des Tankrabatts dürfte die Inflation in Deutschland wieder gestiegen sein. Nach dem Rückgang um 2,3% im Juni rechnen Volkswirte jetzt mit der Gegenbewegung. Heute veröffentlicht das Statistische Bundesamt seine erste Schätzung.
4: Das Wetter.
5: Ja, der Sommer hat noch mal Bock, zumindest in der ersten Tageshälfte. Geht freundlich und trocken los. Die Werte gehen noch mal rauf auf maximal 35 Grad. Im Tagesverlauf wird es dann immer wolkiger. Am Nachmittag ziehen von Westen nach Osten einige Schauer durch. Auch Gewitter mit Starkregen sind nicht ausgeschlossen. Der Regen bringt dann aber auch recht fix eine Abkühlung mit. Nach Regenfällen messen wir dann noch 26 bis 21 Grad.
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6: A57 Krefeld. Köln zwischen Dormagen und Köln-Worringen, 1 Kilometer Stau. Wir wünschen allen unterwegs gute Fahrt.
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1: Mit Danny Hoppe, guten Morgen. Die nächste Hitzewelle ist angerollt. Auch bei uns dreht der Sommer heute wieder voll auf. In vielen anderen europäischen Ländern sorgen Hitze und Trockenheit aber weiter für große Probleme, was die Situation bei den Waldbränden angeht. Denn es brechen immer mehr neue Brände in immer mehr Ländern aus. Inzwischen sind neben Frankreich, Spanien, Portugal und Italien auch Griechenland und die Türkei stark betroffen. Marc Weiß hat die Infos.
2: Die gute Nachricht gestern war, dass in der Region um Bordeaux in Frankreich schon wieder Menschen in ihre Häuser zurück durften. Dafür brachen aber an anderer Stelle wieder neue Brände aus, auch in Frankreich und auch in Spanien. Betroffen sind jetzt unter anderem Orte in der Nähe von Paris und Dijon, in Spanien außerdem das Grenzgebiet zu Portugal. Mehrere Waldbrände wüten seit gestern auch in Griechenland, der schlimmste im Süden der Urlauberinsel Kreta. Hier kamen zwei Feuerwehrleute bei Löscharbeiten ums Leben. Ein weiterer Feuerwehrmann starb bei einem Einsatz auf der Halbinsel. Insel Peloponnes. Und auch im südtürkischen Antalya kämpft die Feuerwehr gegen mehrere Brände. Außerdem gibt es größere Einsätze, unter anderem in der Nähe von Istanbul. In allen Fällen erschwert das Wetter die Löscharbeiten sehr, denn das ist maximal ungünstig. Zu der Hitze und Trockenheit kommen starke Winde, die Flammen immer wieder neu anfachen.
1: Und jetzt weitere Meldungen im Überblick. Die USA haben in der Nacht erneut den Iran angegriffen. Aus dem Süden des Landes wurden Explosionen gemeldet. Nach US-Angaben waren unter anderem militärische Kommandozentralen und Raketen- und Drohnenanlagen das Ziel. Man habe damit auf versuchte Raketenangriffe des Irans auf US-Truppen in der Region reagiert. FIFA-Chef Infantino hat seine höchst umstrittenen Investorenpläne in einer Videobotschaft verteidigt. Der Einstieg externer Geldgeber sei eine einmalige Chance, die weltweite Entwicklung des Fußballs deutlich zu beschleunigen, sagte er. Kritiker werfen ihm eine weitere Kommerzialisierung und einen persönlichen Profit vor. Blitze haben im vergangenen Jahr in Deutschland deutlich weniger Schäden angerichtet. Das hat der Gesamtverband der deutschen Versicherungswirtschaft mitgeteilt. Sie hat demnach 180.000 versicherte Schäden gezählt. Das sind 40.000 weniger als im Vorjahr. Von der Deutschen Bahn kommen ungewohnte Zahlen, denn sie sind nicht rot, sondern schwarz. Zum ersten Mal seit 7 Jahren macht die Bahn wieder einen Gewinn. Das melden die Bild und der Spiegel. Und es gibt offenbar noch eine gute Nachricht. Demnach sind im ersten Halbjahr rund 960 Millionen Menschen mit der Bahn gefahren. Auch das wäre ein neuer Rekord. Laut Bild liegt das vor allem an den hohen Spritpreisen durch den Iran-Krieg. Dadurch seien viele Pendler im Nahverkehr vom Auto auf die Bahn umgestiegen. Offiziell stellt die Bahn die Bilanz für das erste Halbjahr am Vormittag um 11 Uhr vor. Und das waren die Nachrichten mit Danny Hoppe.
3: Danke dir. Ja, heute wird es muckelig im schönsten Kreis der Welt. Bis zu 37 Grad. Sonne den ganzen Tag. Gegen Abend kann es sich hier und da zuziehen und dann eben auch vereinzelt regnen. Der Wettertrend für die kommenden Tage. Morgen am Freitag ist es dann doch öfter mal bedeckt. Bisschen Sonne gibt es aber auch. Es wird aber auch mal nass, vor allem abends, aber nicht mehr ganz so heiß. Morgen gibt es so rund 27 Grad. Und das Wochenende, das wird wieder sommerlich und angenehm und auch nicht zu heiß, was ja ganz schön ist.
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3: Kurz nach 6, der schnellste Verkehrs- und Blitzerservice für die ganze Region. Keine Staus, ihr kommt soweit gut durch. Es wird geblitzt in Herford an der Gülbenstraße, Herford-Elverdissen an der Elverdisser Straße, in Flotow-Valdorf an der Bäderstraße, Minden-Porter-Straße und auch an der Stemmerlandstraße. Da stehen sie immer noch. Habt ihr noch mehr Blitzer oder Staus oder Störungen? Dann immer mal her damit. 08000 920 920. Gute Fahrt.
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3: Guten Morgen am Donnerstag. Ihr wisst ja, ich bin ja hier die Tierbeauftragte, ne? Und ich habe gesehen, dass 3 junge Mädels, Linnea, Joy und Jana von der Mühlengrundschule Tengern, Geld gesammelt haben für das Tierheim Lübbecke. Sie haben zusammen mit ein paar Helferinnen und Helfer fleißig Waffeln gebacken und verkauft. Knapp 170 Euro sind zusammengekommen. Alles für die Fellschnuten. Hör mal, da geht aber richtig mein Herz auf, ne? Also Spenden geht sowieso immer, ja, die Tierheime hier bei uns in Flotow, Bünde, Minden, die freuen sich ja immer über Spenden und Unterstützung. Frag da gerne mal nach. Und danke nochmal an die 3 fleißigen Mädels, das war wirklich eine Mega-Aktion.
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0: Too Sweet am Donnerstagmorgen haben wir gleich 6:15, ihr Lieben. Ich wünsche euch einen schönen Tag der Freundschaft heute. Es ist ein wichtiger Tag tatsächlich, ja, den wir heute mal so richtig zelebrieren wollen. Freunde sind ja sehr, sehr wichtig. Die sind ja da, wenn es einem mal nicht so gut geht, haben immer ein offenes Ohr, begleiten einen durch viele Lebensphasen. Ja, und deshalb sagt heute gerne Danke, schickt ein paar Grüße rüber übers Radio. Ich glaube, da wird sich eure beste Freundin oder euer bester Kumpel wirklich sehr freuen.
1: Hi, ich bin Lara und ich würde mich einfach gerne mal bei meinen besten Freundinnen Sina, Fenja und Emily bedanken. Einfach dafür, dass es euch gibt, dass wir immer so viel Spaß zusammen haben, dass wir so viel Zeit miteinander verbringen können, dass wir immer zusammen lachen können und dafür möchte ich einfach mal Danke sagen.
0: Ein Hoch auf die Freundschaft. Die feiern wir heute. Schickt mir einfach eine WhatsApp-Sprachnachricht ins Studio 0571 837 830 und verratet mir euer Freundschaftsgeheimrezept. Ja? Warum seid ihr schon so lange

0: Harris, das ist neu. Satisfy. Guten Morgen am Donnerstag. Noch einmal schlafen, ihr Lieben. 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

0: Birds of a Feather von Billie Eilish. Entspannt geht's in diesen Donnerstag. Ja, schnelle Bewegungen kommen an diesem heißen Donnerstag ja auch nicht so gut, ne? Die Infos, die gibt's jetzt für euch. Sören Lippold ist Startler. Hier sind die News um 6:30.
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2: Schönen guten Morgen. Nach dem Abschluss der Sozialplanverhandlungen haben sich nochmal Politiker zur Herforder Brauerei geäußert. Unter anderem auch der SPD-Bundestagsabgeordnete für den Kreis Herford und Bad Oeynhausen, Stefan Schwarze. Er lobt die Verhandlungsarbeit der Gewerkschaft. Gut findet er auch, dass die Lübecker Privatbrauerei Barre Azubis übernehmen möchte. Dies ändert laut Schwarze allerdings nichts daran, dass die Grundsatzentscheidung, die Herforder Brauerei zu schließen, falsch ist. Er hoffe inständig, dass der Haus-Kramer-Gruppe bewusst sei, welchen Schaden sie damit für die Region angerichtet habe. Kommende Woche gehen endgültig 148 Jahre Brauereigeschichte zu Ende. Dann werden auf dem Gelände in Hittenhausen-Sundern die ersten Anlagen abgebaut. In Hüllhorst-Oberbauerschaft hat sich ein betrunkener Autofahrer mit der Polizei angelegt. Beamte waren Dienstagmittag an die Büttendorfer Straße gerufen worden, weil der 42-Jährige erst hinterm Steuer geschlafen und dann eine Frau beschimpft hatte. Er soll sie mit dem Auto sogar angefahren haben. Auch den Polizisten gegenüber war der Mann aggressiv, derart, dass er gefesselt werden musste. Nach der Blutprobe kam er vorübergehend in die Ausnüchterungszelle. Jetzt kommen mehrere Anzeigen auf ihn zu. Bei dem Einsatz wurde eine Beamtin leicht verletzt. GWD Minden hat einen neuen Mannschaftskapitän. Max Starr wird das Zweitligateam in der neuen Saison anführen. Er wurde von seinen Teamkollegen gewählt. Starr übernimmt den Posten von Malte Donker, der zum TBV Stuttgart wechselt. Die Wahl bedeutet ihm sehr viel und sei ein besonderer Vertrauensbeweis, sagt Starr. Das Kapitänsamt mache ihn stolz. Der 27-Jährige spielt schon seit seiner Jugend für GWD.
0: Sören, danke dir für die Infos. Das Wetter rund um Oberbeme und Jessen. Schön sommerlich, vor allem aber schön warm um die 36, 37 Grad gibt es später. Also zieht alles runter, was geht, und passt auf euch auf. Heute Abend kann es sich zuziehen und auch regnen hier bei uns. Morgen am Freitag ist die extreme Hitze wieder weg. 27 Grad, es ist dann oft bedeckt, und am Wochenende dann wieder mehr Sonne. Nicht ganz so heiß, es pendelt sich zwischen 23 und 26 Grad ein.
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0: Kurz nach 6:30, guten Morgen Autofahrer. Ihr kommt gut zur Arbeit. Es wird nur geblitzt. Herford-Göbenstraße, Herford-Elverdissen an der Elverdisser Straße, in Flotow-Valdorf, Bäderstraße, Minden, Porterstraße und auch an der Stemmer Landstraße. Und gerade ist noch frisch einer reingekommen in Minden-Dützen an der Lübecker Straße. Staus, Blitzerstörungen könnt ihr jederzeit bei mir melden. Einfach durchklingeln 08000 920 920. Gute Fahrt.
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0: Guten Morgen am Donnerstag. Ich habe den ultimativen Erfrischungskick für euch. Perfekt für heiße Tage. Schmeißt mal eine Tomate und eine Pfirsich ins Kühlfach. Und dann reibt ihr die Tomate zum Beispiel auf ein Brot mit Frischkäse. Das ist super lecker. Und zum Nachtisch einfach ein bisschen Joghurt nehmen und dann die gefrorene Pfirsich drüber reiben. Klecks Honig, fertig. Ich habe es gestern getestet. Es war überraschend lecker. Heute mache ich das einfach nochmal. Also probiert's aus und lasst es euch schmecken und kommt vor allem gut durch diesen heißen Donnerstag.
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0: Live, Moves Like Jagger für euren Donnerstagmorgen. Schön, dass ihr dabei seid. Es wird richtig heiß heute mit teilweise 37 Grad. Vielleicht könnt ihr ja noch spontan freimachen oder ein paar Überstunden abbummeln. Passt auf jeden Fall auf euch auf heute. Viel trinken, genießt den Tag und jetzt ganz viel Spaß mit Hannes.
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2: Was? Es gibt einen zu spät kommen Tag? Brauchen doch viele gar nicht mehr. Dank Homeoffice kann man ja so herrlich bei der Arbeitszeit bescheißen. Hier, die Hymne dazu kennt ihr doch.
3: Dein Job.

0: So, weiter singe ich erst, wenn mir Friedrich Merz bei Insta folgt, weil ich bin auch gegen eine 4-Tage-Woche. Wieso sollte ich jetzt damit anfangen, so viel zu arbeiten?
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0: Guten Morgen, es ist Donnerstag. Madeleine ist hier. Schön, dass ihr dabei seid und danke für all eure lieben Nachrichten zum Tag der Freundschaft. Der ist heute und es gibt doch wirklich nichts Schöneres, da sind wir uns alle einig, als eine Freundin, die auch nachts zu erreichen ist oder ein Kumpel, der immer für gute Laune sorgt. Ihr dürft heute mal liebe Grüße in die Welt rausschicken und euch bei jemandem für die tolle Freundschaft bedanken. Also sendet mir gerne eine WhatsApp und erzählt mir auch, warum diese Verbindung so wertvoll ist. Guten Morgen.
1: Ich bin Tabea und ich habe eine Botschaft für meine beste Freundin Anna aus Bielefeld, mit der ich seit über 30 Jahren befreundet bin. Und ich genieße jeden Tag und jeden Moment, den ich mit ihr zusammen bin.
0: Schön. Was macht eure Freundschaft so besonders?
1: Wir sind einfach gerne zusammen, laufen durch Städte, quatschen, trinken Kaffee und genießen einfach die gemeinsame Zeit.
0: Ja, so soll es doch sein, oder? Mit wem seid ihr schon lange befreundet? Auf wen könnt ihr euch immer verlassen? Wir feiern heute Morgen die Freundschaft. Schickt mir gerne ein paar Grüße per WhatsApp.
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1: Mit Danny Hoppe. Guten Morgen. Hitzewellen werden offenbar immer mehr zur Normalität, auch bei uns. Klimaexperten sagen, damit müssten wir uns abfinden. Auch heute werden in Teilen Deutschlands wieder an die 40 Grad erwartet und viele Menschen seien dem fast schutzlos ausgeliefert, sagt der Städtetag und fordert vom Bund dringend mehr Geld für Hitzeschutzmaßnahmen in den Kommunen. Marc Weiß aus dem News-Team, worum geht's dabei genau?
2: Ja, das sind vor allem erstmal bauliche Maßnahmen. Die Böden müssten entsiegelt werden, also weniger Betonwüste in den Städten. Insgesamt mehr Grünanlagen, außerdem öffentliche Gebäude mit Klimaanlagen, in denen man sich abkühlen kann. Öffentliche Schattenplätze, öffentliche Trinkbrunnen, sowas. Und dafür sind in Deutschland Länder und Kommunen zuständig. Der Bund macht nur die Gesetze und da sagt der Städtetag, das kann ja nicht sein. Das können die Kommunen gar nicht bezahlen. Außerdem kann man die Kommunen nicht verantwortlich machen für die Hitzeentwicklung. Deshalb soll sich der Bund an den Kosten beteiligen. Dort der Städtetag.
1: Und wie ist die Lage bei uns in NRW?
2: Also die letzte Hitzewelle im Juni mit über 1200 Toten alleine hier bei uns im Land hat die Politik offenbar wachgerüttelt, muss man sagen. Die Landesregierung hat 2 Milliarden Euro für den Hitzeschutz zugesagt. Die SPD bleibt allerdings skeptisch. Es gibt eine Anfrage der Fraktion an die Regierung, was genau sie in diesen heißen Junitagen gemacht hat, um die Bevölkerung zu schützen und wie sie in Zukunft auf Hitzeereignisse reagieren will. Man merkt also, das Problem ist zumindest angekommen in der Politik. Gelöst ist es allerdings noch nicht.
1: Danke, Marc. Und jetzt weitere Meldungen im Überblick. In Südeuropa bleibt die Waldbrandlage weiter sehr angespannt. In Frankreich, Spanien, Griechenland und der Türkei sind neue Brände aufgeflammt. Tausende weitere Menschen mussten evakuiert werden. Die Bahn stellt am Vormittag ihre Zahlen für das erste Halbjahr vor. Und laut Bild und Spiegel hat die Bahn zum ersten Mal seit 7 Jahren wieder einen Gewinn erzielt. Dazu gab es demnach mit 960 Millionen Fahrgästen einen neuen Rekord. In gut 5 Wochen wird in Sachsen-Anhalt gewählt und die AfD hat ihren Vorsprung weiter ausgebaut. Das zeigt eine neue Umfrage des Meinungsforschungsinstituts Infratest DIMAP. Demnach liegt die AfD weiter bei 41%. Die CDU verliert dagegen 2 Prozentpunkte und kommt nur noch auf 24%. Die Fußball-WM ist vorbei, die Wut auf FIFA-Chef Infantino aber bei vielen Fans noch nicht verflogen, im Gegenteil. Seitdem Infantinos neuester Investorenplan bekannt geworden ist, droht die Lage zu eskalieren. Es geht um den Verkauf von FIFA-Rechten an externe Geldgeber. Kritiker befürchten noch mehr Turniere und noch mehr Kommerz. Infantino hat seine Pläne jetzt allerdings verteidigt und eine Videobotschaft veröffentlicht. Der Einstieg externer Geldgeber sei eine einmalige Chance, die weltweite Entwicklung des Fußballs deutlich zu beschleunigen. Der Sport werde sich nicht verändern. Und das waren die Nachrichten mit Danny Hoppe.
3: Dankeschön. Ich habe gerade eine süße Nachricht von Melina und Julia bekommen. Die haben eine Übernachtungsparty gemacht jetzt in den Ferien und essen jetzt schon zum Frühstück Eis. Ich finde es völlig okay bei der Hitze. Später 36, 37 Grad. Die Sonne gibt wirklich Vollgas und Richtung Abend kann es sich auch zuziehen und stellenweise regnen. Morgen am Freitag geht es ein bisschen bedeckter zur Sache, aber auch angenehmer von den Temperaturen her. Es geht runter mit den Werten auf 26 Grad und das Wochenende, das wird wieder schön. Da gibt es dann auch wieder mehr Sonne für euch.
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3: Kurz nach 7 der schnellste Verkehrs- und Blitzerservice für die ganze Region. Ich habe eine aktuelle Meldung von der A2 in Richtung Hannover. Zwischen Lauenau und Bad Nenndorf liegen Reifenteile auf der Fahrbahn. Da bitte vorsichtig fahren und ansonsten wird noch geblitzt. Herford, Göbenstraße, Herford, Elverdissen, Elverdisser Straße, in Flotow-Fahldorf an der Bäderstraße, Minden, Porterstraße und auch an der Stemmer Landstraße und Minden-Dützen an der Lübecker Straße. Staus, Blitzerstörungen könnt ihr jederzeit bei mir melden. Einfach durchklingeln 08000 920 920. Gute Fahrt.
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3: Guten Morgen. Es ist Donnerstag. Heute Tag der Freundschaft. Und das feiern wir. Schickt mal ein paar liebe Grüße rüber. Hi Agnieszka.
4: Hallöchen. Ich grüße von meiner Strandliege in Italien meine beiden Soulmates. Alona, die nach ihrem wunderschönen Urlaub wieder zu Hause angekommen ist. Und meine andere Soulmate, Sapna, die mit ihrer Familie in London ist. Habt euch lieb.
3: Ist das süß, ja? Schön, dass wir im Urlaub in Italien auch gehört werden. Es war ein bisschen windig am Strand jetzt schon, ja? Liebe Grüße zurück aus der Heimat. Wollt ihr auch noch was loswerden zum Tag der Freundschaft? Dann einmal Danke sagen. Das könnt ihr heute Morgen hier bei mir WhatsApp in

0: Sommerlicher geht's nicht, Alvaro Soler. Machia am Donnerstagmorgen. Ihr Lieben, es ist Kinotag heute. Und ehrlich gesagt, ich freue mich wie Bolle, denn der neue Spider-Man Brand New Day ist draußen, läuft jetzt in allen Kinos. Und ich habe mich tatsächlich bestens vorbereitet. Das ist mir noch nie passiert. Ich habe in den letzten Tagen alle Spider-Man-Filme gesehen. Das ist kein Scherz. Ich bin sowas von drin, ja. Ganz wichtig war ja auch das Ende des dritten Teils. Da musste Peter Parker einen bitteren Deal eingehen. Die Welt musste ihn vergessen.
1: Ihr werdet vergessen, wer ich bin.
2: Was? Was redest du da bloß?
1: Ich werde kommen und euch finden. Und dann werde ich alles erklären.
0: Ja, und das versucht er auch in Brand New Day. Vor allem möchte er seine MJ zurück.
1: Mein Name ist Peter Parker und ich möchte gerne einen Kaffee.
2: Darf es sonst noch etwas sein?
3: Vielleicht werde ich dir das niemals vorlesen. Vielleicht schreibe ich das nur für mich. Und das ist vielleicht meine Bestimmung. Allein mit der Wahrheit zu leben. Denn ich bin nicht nur Peter Parker. Ich bin Spider-Man.
0: Es ist auch was fürs Herz, ne? An einigen Stellen soll es auch ganz schön traurig sein. Aber es wäre kein Spider-Man, wenn es nicht auch mal kracht. Spider-Man Brand New Day. Ab ins Kino mit euch und ganz viel Spaß.
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0: Die Toten Hosen, altes Fieber, gleich 20 nach 7 am Donnerstag, guten Morgen zusammen. Wir geben unseren Freunden heute mal so ein dickes Küsschen. Es ist nämlich Tag der Freundschaft und es gibt ja Menschen in unserem Leben, denen haben wir ganz viel zu verdanken. Ne? Die sind immer da und das schon seit so vielen Jahren und deshalb feiern wir heute die Freundschaft.
1: Hallo, ich bin's Jenny. Ich wollte da ganz, ganz liebe Grüße an meine liebsten Saftfläschchen einmal rausschicken. Wir sind schon seit über 10 Jahren befreundet, wir haben uns auf der Arbeit kennengelernt. Wir sind eine Truppe von 7 Mädels und seitdem sind wir eigentlich die besten Freundinnen.
0: Wie süß seid ihr denn? Ihr nennt euch Saftfläschchen. Ja, das finde ich mega. Was macht ihr alles zusammen?
1: Alles. Wir machen alles. Wir machen Trips, wir essen gemeinsam, wir fahren in Urlaub zusammen, spielen mit den Kindern inzwischen auch zusammen.
0: Genau. Das nenne ich meine dicke Freundschaft. Ne? Schön finde ich ja auch, wenn die Kinder der Freunde sich gut verstehen und dann auch befreundet sind. So wird ja auch die Freundschaft einfach weitergegeben. Ich sammle hier eure Freundschaftsgrüße. Schickt mir einfach eine WhatsApp. Hier

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0: Michael Schulte, 5 AM. Guten Morgen am Donnerstag. Jetzt bringen wir euch erstmal auf den neuesten Stand der Dinge. Sören Lippold ist da mit den News um 7:30.
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2: Schönen guten Morgen. Nach dem Abschluss der Sozialplanverhandlungen für die Beschäftigten der Herforder Brauerei haben mehrere Top-Politiker nochmal Stellung bezogen. Der CDU-Bundestagsabgeordnete Joachim Eppmeier bezeichnet das aus noch immer als herben Schlag. Doch der ausgehandelte Sozialplan gebe den Beschäftigten finanzielle Sicherheit. Ähnlich sieht es der SPD-Bundestagsabgeordnete für den Kreis Herford und Bad Oeynhausen, Stefan Schwarze. Er kritisiert die Haus-Kramer-Gruppe allerdings auch nochmal für die Grundsatzentscheidung, die Herforder Brauerei zu schließen. Damit richte sie für die Region großen Schaden an. Lob hat Schwarze für die Lübecker Privatbrauerei Barre übrig, die sich bereit erklärt hat, Azubis der Herforder Brauerei zu übernehmen. Es ist ein besonderes Projekt, bei dem auch Azubis aus Minden-Lübbecke mitmachen. Im Herforder Obi-Markt haben 2 Wochen lang mehr als 80 Auszubildende das Kommando. Sie kommen aus der Region sowie aus Norddeutschland. Das Stammpersonal ist währenddessen im Urlaub oder hilft in anderen Filialen aus. Durch das Projekt lernen Azubis Verantwortung zu übernehmen, erklärt Marktleiterin Leonie Wellmann.
3: Das Ziel des Ganzen ist es, dass wir einfach einmal eigenverantwortlich diesen gesamten Markt führen können, lernen, wie man mit verschiedenen Alltagssituationen selbst umgeht, ohne immer jemanden dabei zu haben, der einen helfen kann, die Lösung zu finden. Auch, dass wir alle einmal zusammenkommen können und gemeinschaftlich diesen Markt führen können.
2: Die Azubis haben auch ein tägliches Programm für die Kunden zusammengestellt, darunter Torwandschießen, eine Pflanzaktion und eine Ladies Night. Bis Ende nächster Woche leiten sie den Markt. Unsere Profi-Handballer von Zweitligist GWD Minden stecken mitten in der Saisonvorbereitung und tun dabei auch noch etwas Gutes. Heute Abend spielt das Team gegen Erstligist TBV Lemgo-Lippe. Aber nicht nur um die Form zu testen, sondern auch um Geld für einen guten Zweck reinzuholen. Das Benefizspiel in der Sporthalle des Widukind-Gymnasiums Enger ist schon ausverkauft. Es soll Geld für die Glücksliga gesammelt werden. Die ermöglicht Kindern und Jugendlichen mit Handicap Sport zu machen.
0: Dankeschön, Sören. Ja, es wird heiß im schönsten Kreis der Welt. Kühlt euch immer mal wieder gut ab. Ich versuche es heute nochmal mit dem Hundepool. Bisschen Wasser rein, ja. Vielleicht geht meine Hündin dann mal rein. Beim letzten Mal lag sie einfach nur neben dem Planschbecken. Aber gut, 37 Grad gibt es später. Sonne satt dazu. Abends stellenweise etwas grau am Himmel und da kommt auch ein bisschen Regen runter. Der Freitag, also morgen, öfter mal bedeckt bei 26 Grad. Es wird definitiv wieder angenehmer und auch das Wochenende nicht so heiß, aber wieder sommerlich.
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0: Kurz nach 7:30, kaputtes Auto auf der A2 in Richtung Hannover zwischen Bad Nenndorf und Wunstorf-Kohlenfeld. Da liegen auch überall Reifenteile rum. Seid da bitte besonders vorsichtig. Und es wird geblitzt. Herford-Göbenstraße in Herford-Elverdissen an der Elverdisser Straße, Flotow-Fahldorf, Bäderstraße, Minden, Porterstraße und auch an der Stemmer Landstraße und in Minden-Lützen blitzen sie an der Lübbecker Straße. Staus, Blitzer, andere Störungen könnt ihr jederzeit bei mir melden. Einfach durchklingeln 08000
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0: Guten Morgen zusammen. Liegen im Urlaub reservieren ist scheinbar noch ein Thema. Ich dachte, es kann sich mittlerweile jeder zusammenreißen. Aber nein, da wird noch vor Sonnenaufgang das Handtuch auf die Liege geschmissen. Manche übernachten da sogar. Und dann werden auch noch Badetücher geklaut, um sich selbst einen Platz klarzumachen. Absoluter Kindergarten, oder? Und ein Engländer war so genervt, er war auf Mallorca in einem Hotel und hat dann einfach Juckpulver auf den Handtüchern verteilt. Das ist aber auch nicht die feine englische Art, oder? Oh.

0: Das ist Shawn Mendes, YYY am Donnerstag. Schönen guten Morgen. Auf Platz 1 der besten Abkühlungsorte, ne? Das Freibad, natürlich. Und genau da sind wir in diesen Tagen, da wo die meisten von euch natürlich auch sind. Mein Kollege Christopher Deppe von 2 bis frei tauscht Studio gegen Freibad oder anders gesagt, er tauscht Jeans gegen Badehose. Ja, gestern war er in Löhne im Freibad, hat live von dort gesendet und die Stimmung, die war megamäßig.
1: Bei 33 Grad gibt es eigentlich nichts Besseres, als jetzt im Freibad zu sein. Ne?
2: Wir waren bereits vom Dreierspringen, vom Einerspringen, wir waren auf der Rutsche und haben uns auf den Bauch gelegt und sind dann runtergerutscht. War auf jeden Fall ein cooles Feeling.
3: Bisschen vom Turm springen, bisschen schwimmen, bisschen Spaß haben mit meinen Kumpels und Urlaub genießen.
4: Wir haben uns gerade erstmal gesonnt. Das Wetter ist ja echt toll heute. Und hier gibt es ja auch die besten Pommes überhaupt.
5: Dieses Wetter war lange nicht mehr hier so. Günstig, geil, Sonne passt. Wetter passt, Leute passen.
0: Ja, auf den Punkt gebracht, ne? Wir ziehen weiter. Heute wird es ja auch wieder so heiß mit 37 Grad. Und heute findet ihr Christopher Deppe im Mindener Sommerbad. Er hat sein mobiles Studio dabei, baut später auf und sendet dann live von 2 bis Freibad. Kommt bitte auch vorbei. Ansonsten schaltet unbedingt ein.
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0: Donnerstag. Hier kommen so viele liebe Nachrichten von euch an zum Tag der Freundschaft. Da geht wirklich mein Herz auf. Gerne mehr davon. Ihr könnt hier Grüße da lassen oder auch einfach eine freundschaftliche Liebeserklärung für euren besten Freund, eure besten Freundin. Schickt mir eine WhatsApp ins Studio.
1: Hi, ich bin Lisa und ich möchte mich bedanken für die wunderschöne Freundschaft mit Lucy. Wir sind seit dem Kindergarten befreundet, ich glaube so 13 Jahre. Und wir haben in der Zeit sehr viel Zeit zusammen verbracht und es war sehr schön mit dir.
0: Seit dem Kindergarten, wow, das schweißt zusammen. Was macht ihr, wenn ihr euch seht?
1: Wir sind zusammen shoppen, wir machen ganz viele Urlaube zusammen und einfach auch mit Freunden chillen.
0: Ja, einfach zusammen sein. Ne? Es gibt so viele Freundschaften im schönsten Kreis der Welt. Zeigt euch, meldet euch per WhatsApp bei mir und verratet mir auch, warum ihr so eng seid.
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1: Mit Danny Hoppe, guten Morgen. In diesem Sommer jagt eine Hitzewelle die nächste und Klimaexperten sagen, daran müssen wir uns gewöhnen, denn das wird in Zukunft wohl immer häufiger der Fall sein. Auch heute bekommen das viele Menschen zu spüren. In Teilen Deutschlands geht es wieder rauf in Richtung 40 Grad. Der Deutsche Wetterdienst legt heute außerdem die offizielle Bilanz für den Juli vor. Einiges ist davon schon bekannt und bestätigt die Entwicklung. Marc Weiß hat mehr dazu.
2: Der Juli war nach DWD-Angaben der 5. Monat in Folge, der deutlich sonniger und trockener war als der Mittelwert der vergangenen Jahre. Für die Politik geht es inzwischen nicht mehr nur darum, das Klima irgendwie noch zu schützen, sondern immer mehr auch darum, sich auf die Folgen des Wandels einzustellen. Für die Städte in Deutschland sei die Anpassung an das Klima eine Daueraufgabe, heißt es vom Städtetag. Dabei geht es zum Beispiel um die Begrünung, weniger Beton, mehr Pflanzen und mehr Schatten. Insgesamt kommen wir in Deutschland aktuell allerdings noch glimpflich davon. Länder wie Frankreich, Spanien, Griechenland oder Portugal kämpfen gerade gegen die schwersten Waldbrände seit Jahrzehnten. Und selbst im sonst so verregneten England herrscht ein ganz anderes Wetter. Die britischen Behörden haben offiziell eine Dürre ausgerufen und es ist bereits der zweite Dürresommer in England. Experten dort gehen von schwerwiegenden Folgen für die Umwelt und die Tierwelt aus.
1: Und jetzt weitere Meldungen im Überblick. Die Krise der deutschen Autobauer geht weiter. Auch bei BMW brechen die Gewinne weg. Im zweiten Quartal hat der Konzern nach Steuern nur noch 1,2 Milliarden Euro verdient. Das waren 35% weniger als im Vorjahreszeitraum. Diese Zahlen hat BMW vorhin in München vorgelegt. Bessere Zahlen kann offenbar die Deutsche Bahn präsentieren. Sie legt am Vormittag ihre Bilanz für das erste Halbjahr vor. Und zum ersten Mal seit 7 Jahren schreibt sie anscheinend wieder schwarze Zahlen. Das melden die Bild und der Spiegel. Außerdem gab es demnach einen Rekord bei den Fahrgastzahlen mit 960 Millionen. Heute ist der sogenannte Erdüberlastungstag. Das heißt, ab heute hat die Menschheit die Rohstoffe aufgebraucht, die die Erde innerhalb eines Jahres erneuern kann. Das hat die Organisation Global Footprint Network berechnet. Sie fordert vor allem, die CO2-Emissionen zu senken. Hat der ein oder andere bestimmt auch schon mal gemacht, eine private Chatnachricht an andere weitergeleitet. Aber darf man das unter bestimmten Umständen überhaupt einfach so? Mit dieser Frage beschäftigt sich am Vormittag der Bundesgerichtshof. Hintergrund ist ein Streit zwischen zwei ehemaligen Freundinnen. Die hatten sich vor 3 Jahren über den Arbeitgeber der einen ausgetauscht. Als sie sich später beide aber zerstritten hatten, landete dieser Chatverlauf dann bei der Lebensgefährtin des Chefs. Und das hatte Folgen, denn die Freundin verlor dadurch ihren Job. Es folgte ein Recht Streit um 7.500 Euro Schadenersatz. Das soll der BGH jetzt klären. Und das waren die Nachrichten mit Danny Hoppe.
3: Dankeschön. Heute wird es muckelig im schönsten Kreis der Welt. 36, 37 Grad, Sonne den ganzen Tag, so gegen Abend. Da kann es sich dann doch zuziehen und auch vereinzelt regnen. Vielleicht sogar auch gewittern. Wir halten euch hier auf dem Laufenden. Der Wettertrend für die kommenden Tage. Morgen am Freitag ist es dann öfter mal bedeckt. Bisschen Sonne gibt es aber auch. Nass wird es aber auch, vor allem am Abend. Aber nicht mehr ganz so heiß. Das ist ja das Schöne. Morgen rund 27 Grad. Das Wochenende wird wieder ein bisschen sommerlicher. Mehr Sonne, angenehm. Und dann auch nicht zu heiß.
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3: Kurz nach 8 der schnellste Verkehrs- und Blitzerservice für die ganze Region. Kaputtes Auto auf der A2 in Richtung Hannover zwischen Bad Nenndorf und Wunstorf-Kohlenfeld. Da liegen auch überall Reifenteile rum. Bitte fahrt da besonders vorsichtig. Dann wird geblitzt. Herford-Göbenstraße, Herford-Elverdissen an der Elverdisser Straße. In Flotow-Valdorf stehen sie an der Bäderstraße. Minden, Porterstraße und auch an der Stemmer Landstraße. Und in Minden-Dützen an der Lübbecker Straße. Staus, Blitzer, andere Störungen könnt ihr jederzeit bei mir melden. Einfach durchklingeln. 08000 920 920. Gute Fahrt.
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3: Guten Morgen am Donnerstag. Ihr wisst ja, ich bin ja hier die Tierbeauftragte. Und ich habe gesehen, dass 3 junge Mädels, Linnea, Joy und Jana von der Mühlengrundschule Tengern, Geld gesammelt haben für das Tierheim Lübbecke. Sie haben zusammen mit ein paar Helferinnen und Helfer fleißig Waffeln gebacken und natürlich auch verkauft. Knapp 170 Euro sind zusammengekommen. Alles für die Fellschnuten. Da geht ja mein Herz auf. Ja. Spenden geht natürlich immer. Die Tierheime hier bei uns, Floto, Bünde, Minden freuen sich immer über Spenden und Unterstützung. Fragt da gerne mal nach. Und danke nochmal an die 3 fleißigen Mädels. Das war wirklich eine Mega-Aktion.
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0: Kuscheliger Song für euren Start in den Donnerstag. All for one, I swear, ihr Lieben. Heute ist Tag der Freundschaft. Es ist ein wichtiger Tag, denn den wir heute unbedingt zelebrieren müssen. Freunde sind ja auch sehr, sehr wichtig. Sie sind da, wenn man sie braucht und nicht nur, wenn es gut läuft, sondern eben auch, wenn es nicht so gut läuft, haben ein offenes Ohr, begleiten uns durch viele Lebensphasen. Es gibt ja auch Freundschaften, die schon im Kindergarten entstanden sind und immer noch halten. Ich kenne auch ein paar Mädels, die tragen immer noch die gleichen Freundschaftsarmbänder oder haben sogar das gleiche Tattoo, ja? Deshalb sagt heute mal Danke, schickt ein paar Grüße rüber übers Radio. Ich glaube, da wird sich eure beste Freundin oder euer bester Kumpel sehr freuen.
1: Hi, ich bin Lara und ich würde mich einfach gerne mal bei meinen besten Freundinnen Sina, Fenja und Emily bedanken. Einfach dafür, dass es euch gibt, dass wir immer so viel Spaß zusammen haben, dass wir so viel Zeit miteinander verbringen können, dass wir immer zusammen lachen können. Und dafür möchte ich einfach mal Danke sagen.
0: Ein Hoch auf die Freundschaft. Die feiern wir heute. Schickt mir einfach eine WhatsApp-Sprachnachricht ins Studio 0571 837 830 und verratet mir euer Freundschaftsgeheimrezept. Ja? Warum seid ihr schon so lange so dicke?

0: Edith, guten Morgen am Donnerstag. 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

0: Purple Disco Machine und Kung Substitution. Gut gelaunt geht's in den Donnerstag. Guten Morgen zusammen. Und die Infos, die packen wir jetzt noch oben drauf. Sören Lippold ist startklar. Hier sind die News um 8:30.
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2: Schönen guten Morgen. Nach dem Abschluss der Sozialplanverhandlungen haben sich nochmal Politiker zur Herforder Brauerei geäußert. Unter anderem auch der SPD-Bundestagsabgeordnete für den Kreis Herford und Bad Oeynhausen, Stefan Schwarze. Er lobt die Verhandlungsarbeit der Gewerkschaft. Gut findet er auch, dass die Lübecker Privatbrauerei Barre Azubis übernehmen möchte. Dies ändert laut Schwarze allerdings nichts daran, dass die Grundsatzentscheidung, die Herforder Brauerei zu schließen, falsch ist. Er hoffe inständig, dass der Haus-Kramer-Gruppe bewusst sei, welchen Schaden sie damit für die Region angerichtet habe. Kommende Woche gehen endgültig 148 Jahre Brauereigeschichte zu Ende. Dann werden auf dem Gelände in Hittenhausen-Sundern die ersten Anlagen abgebaut. In Hüllhorst-Oberbauerschaft hat sich ein betrunkener Autofahrer mit der Polizei angelegt. Beamte waren Dienstagmittag an die Büttendorfer Straße gerufen worden, weil der 42-Jährige erst hinterm Steuer geschlafen und dann eine Frau beschimpft hatte. Er soll sie mit dem Auto sogar angefahren haben. Auch den Polizisten gegenüber war der Mann aggressiv, derart, dass er gefesselt werden musste. Nach der Blutprobe kam er vorübergehend in die Ausnüchterungszelle. Jetzt kommen mehrere Anzeigen auf ihn zu. Bei dem Einsatz wurde eine Beamtin leicht verletzt. GWD Minden hat einen neuen Mannschaftskapitän. Max Starr wird das Zweitligateam in der neuen Saison anführen. Er wurde von seinen Teamkollegen gewählt. Starr übernimmt den Posten von Malte Donker, der zum TBV Stuttgart wechselt. Die Wahl bedeutet ihm sehr viel und sei ein besonderer Vertrauensbeweis, sagt Starr. Das Kapitänsamt mache ihn stolz. Der 27-Jährige spielt schon seit seiner Jugend für GWD.
0: Sören, danke dir für die Infos. Das Wetter rund um Oberbemo und Jessen, schön sommerlich, vor allem aber schön warm heute um die 37 Grad. Zieht alles runter, was geht und passt bitte auf euch auf. Heute Abend kann es sich dann zuziehen und auch regnen, teilweise auch gewittern. Wir halten euch hier auf dem Laufenden. Morgen am Freitag ist die extreme Hitze Gott sei Dank wieder weg. 27 Grad, sehr oft bedeckt. Sonne ist auch mal mit dabei und am Wochenende wieder mehr Sonne und nicht ganz so heiß. Es pendelt sich zwischen 23 und 26 Grad ein.
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0: Kurz nach 8:30, hallo Autofahrer, ihr kommt soweit gut durch. Es wird geblitzt. Herford, Göbenstraße, Herford-Elverdissen an der Elverdisser Straße. In Flotow-Valdorf stehen sie an der Bäderstraße. Minden, Porterstraße und Stemmer-Landstraße. Dann Minden-Dützen an der Lübecker Straße. Und Minden-Minderheide an der Holzhauser Straße. Staus, Blitzer oder andere Störungen könnt ihr jederzeit bei mir melden. Einfach durchklingeln. Hier bei mir im Studio, das ist die Nummer 08000 920 920. Euch eine gute Fahrt.
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0: Guten Morgen am Donnerstag. Ich habe den ultimativen Erfrischungskick für euch. Perfekt für so heiße Tage wie heute. Schmeißt mal eine Tomate und eine Pfirsich ins Kühlfach. Und wenn die dann durchgefroren sind, dann reibt ihr die Tomate zum Beispiel auf ein Brot mit Frischkäse. Das ist so lecker. Und zum Nachtisch einfach Joghurt und dann die gefrorene Pfirsich drüber reiben. Klecks Honig, fertig. Ich hab's getestet. Ich war total überrascht. Ich kann's euch nur empfehlen. Probiert's aus, lasst es euch schmecken und vor allem kommt gut durch diesen heißen Donnerstag.

0: Ricky Martin, Live in la Vida Loca. Es ist Donnerstag. Guten Morgen zusammen. Und heute ist auch Tag der Freundschaft und den feiere ich heute Morgen mit euch zusammen. Und ich muss gerade an einen Spruch denken. Freunde kommen und gehen. Ja, das stimmt. Aber einige bleiben auch, egal in welcher Lebensphase.
1: Hallo, hier ist Charlotte und ich wollte einmal Maya grüßen. Und ich wollte mich nur bedanken, dass du immer so eine tolle Freundin bist, vor allem während den schwierigen Zeiten momentan. Und ich liebe es einfach, mit dir feiern zu gehen und einfach generell in der Schule auch immer im Unterricht Quatsch zu machen.
0: Ja, dafür sind Freunde da, ne? Gerne mehr davon. Schickt mir eure freundschaftliche Liebeserklärung per WhatsApp ins Studio. Sagt Danke oder erzählt mir einfach von eurer tollen Freundschaft und warum diese Verbindung schon so lange hält.
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0: Taylor Swift. I knew it, I knew you.
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0: Olivia Dean, so easy, schönen Donnerstag, passt bitte auf euch auf, heute wird ja richtig heiß. Schmiert euch ein, das hat Atze auch schon gemacht und kümmert sich jetzt nochmal um das Jugendwort des Jahres.
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2: Ja, nee, ist klar. Es ist die beliebteste Abstimmung nach Miss Germany oder Krawattenmann des Jahres. Das Jugendwort des Jahres kann wieder gewählt werden. Einmal im Jahr entscheiden Menschen zwischen 11 und 20 darüber, welche Floskeln sie am ehesten verwenden. Fangen wir mal vorne an. Hier, also 6-7, das heißt eigentlich so was wie egal. Also kannst du auch egal sagen. 6-7 klingt besser. Dann Crash Out, Digger, du bist gut genug. Ja, das erklärt sich ja alles von selbst. Aber jetzt pass auf. Gute Käse, wirklich, wo unser einer an einen guten Vacheron denkt. Ja, schön mit noch einem warmen, knusprigen Baguette, dazu ein Glas Beaujolais und so ein halbes Dutzend frische Austern. Aber nicht die Finclair, sondern die Sylter Royal. Ja, die hängen auch nicht so weit links und rechts aus dem Mund. Aber egal, beziehungsweise 6-7. Das Wichtigste ist doch, jetzt Warnung an alle über 25, die versuchen, Jugendwörter zu benutzen. Lasst es. Es geht immer schief. Wie Skinny Jeans oder Muscle Shirt bei Boomern oder ihr Luftgitarre auf einer Party spielen oder Stefan Raab. Es endet immer peinlich. Sei nicht cringe, Digga. Sonst wirkst du cheesy.
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1: Mit Danny Hoppe, guten Morgen. In vielen Ländern Südeuropas jagt eine Hitzewelle gerade die nächste und das sorgt dafür, dass sich die Waldbrandlage weiter zuspitzt. Immer mehr Länder melden immer mehr Brände. Auch Spanien ist weiter stark betroffen, bekommt jetzt aber auch Hilfe aus NRW. Mehrere Feuerwehren haben sich von uns aus auf den Weg gemacht, um die Einsatzkräfte in Spanien beim Kampf gegen die Waldbrände zu unterstützen. Marc Weiß hat die Einzelheiten.
2: Es handelt sich um eine spezialisierte Waldbrandeinheit mit Einsatzkräften aus Bonn, Düsseldorf, Leverkusen, Königswinter und Ratingen. Der Einsatz findet im Rahmen des EU-Katastrophenschutzverfahrens statt. Spanien hatte um die Hilfe offiziell gebeten. Voraussichtlich am Samstag wird der aus 56 Einsatzkräften und über 20 Fahrzeugen bestehende Konvoi in Nordwestspanien erwartet. Auch in Frankreich könnte es noch Einsätze von NRW-Feuerwehren geben. Mehrere Einheiten sind in Alarmbereitschaft, wurden allerdings noch nicht angefordert. Dafür sind aktuell Spezialkräfte der Tierrettung Essen in Frankreich im Einsatz. In der Region um Bordeaux helfen sie mit Drohnenunterstützung, eingeschlossene Tiere zu finden und aus den Flammen zu retten. Dieser Einsatz ist freiwillig. Inzwischen sind immer mehr Länder von den extremen Waldbränden betroffen. Neben Frankreich und Spanien sind das im Moment vor allem Griechenland, Portugal, Italien und die Türkei.
1: Und jetzt weitere Meldungen im Überblick. Der Deutsche Städtetag fordert Milliarden von Bund und Ländern für einen besseren Hitzeschutz in Deutschland. Man brauche in den Städten mehr Grünanlagen, öffentliche Gebäude mit Klimaanlagen, Trinkbrunnen und öffentliche Schattenplätze. Das sagte Städtetagschef Schuchert dem RND. Am Morgen hat der nächste Autobauer schlechte Zahlen vorgelegt. Bei BMW ist der Gewinn im zweiten Quartal um mehr als ein Drittel eingebrochen auf nur noch 1,2 Milliarden Euro. Erst gestern war bekannt geworden, dass BMW weltweit 8.000 Stellen abbauen will. FIFA-Chef Infantino hat seine höchst umstrittenen Investorenpläne in einer Videobotschaft verteidigt. Der Einstieg externer Geldgeber sei eine einmalige Chance, die weltweite Entwicklung des Fußballs deutlich zu beschleunigen, sagte er. Kritiker befürchten noch mehr Turniere und noch mehr Kommerz. Ab heute leben wir über unsere Verhältnisse, zumindest was die Rohstoffe angeht, die die Erde innerhalb eines Jahres erneuern kann. Die haben wir jetzt nämlich aufgebraucht. Das hat die Organisation Global Footprint Network mitgeteilt und berechnet, dass heute der sogenannte Erdüberlastungstag ist. Das heißt, ab heute stoßen wir mehr CO2 aus, als die Wälder und Ozeane aufnehmen können, oder wir nutzen mehr Acker- und Weideland, als wir rechnerisch zur Verfügung haben. Und laut Berechnungen trägt Deutschland daran eine große Schuld. Würden alle Menschen so konsumieren wie wir, wäre der Erdüberlastungstag schon am 10. Mai gewesen, heißt es. Und das waren die Nachrichten mit Danny Hoppe.
3: Dankeschön. Ich habe heute Morgen eine süße Nachricht von Melina und Julia bekommen. Die haben eine Übernachtungsparty gemacht und essen jetzt schon zum Frühstück Eis. Ich finde es völlig okay bei der Hitze. Später 37 Grad, die Sonne, die gibt auch Vollgas. Morgen am Freitag geht es ein bisschen bedeckter zur Sache, aber auch angenehmer von den Temperaturen her, um die 26 Grad. Und das Wochenende, das wird wieder ein bisschen sonniger hier bei uns.
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3: Kurz nach 9, der schnellste Verkehrs- und Blitzerservice für die ganze Region. Bitte vorsichtig, es laufen gerade Fahrbahnmarkierungsarbeiten auf der B482 zwischen Minden und Porta. Beide Richtungen fahrt da etwas langsamer. Dann wird noch geblitzt, Herford-Göbenstraße in Herford-Elverdissen an der Elverdisser Straße, in Flotow-Valdorf an der Bäderstraße. Minden, da stehen sie an der Porterstraße und an der Stemmer Landstraße. Minden-Dützen-Lübbecker Straße und Minden-Minder-Heide an der Holzhauser Straße. Staus, Blitzer, andere Störungen, jederzeit Bescheid geben. Einmal durchklingeln 08000 920 920. Gute Fahrt.
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3: Guten Morgen. Es ist Donnerstag. Heute Tag der Freundschaft und das feiern wir. Schickt mal ein paar liebe Grüße rüber. Hi Agnieszka.
4: Hallöchen. Ich grüße von meiner Strandliege in Italien meine beiden Soulmates. Alana, die nach ihrem wunderschönen Urlaub wieder zu Hause angekommen ist. Und meine andere Soulmate, Sapna, die mit ihrer Familie in London ist. Hab euch lieb.
3: Ist das süß. Schön, dass wir auch im Urlaub in Italien gehört werden, ja? Liebe Grüße zurück aus der Heimat. Wollt ihr auch noch was loswerden zum Tag der Freundschaft? Einmal Danke sagen? Das könnt ihr heute Morgen hier bei mir. WhatsApp-Sprachnachricht ins Studio.
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0: Donnerstag, Kinotag heute und ehrlich gesagt, ich freue mich wie Bolle. Der neue Spider-Man Brand New Day ist ja draußen, läuft jetzt in allen Kinos. Ich habe mich bestens vorbereitet auf den neuen Film. Ich habe in den letzten Tagen tatsächlich nochmal alle Spider-Man-Filme gesehen. Das ist kein Scherz. Und ganz wichtig war ja das Ende des dritten Teils. Da musste Peter Parker einen bitteren Deal eingehen. Ihr könnt euch vielleicht noch dran erinnern, die Welt musste ihn vergessen.
1: Ihr werdet vergessen, wer ich bin.
2: Was? Was redest du da bloß?
1: Ich werde kommen und euch finden. Und dann werde ich alles erklären.
0: Ja, und das versucht er auch in Brand New Day. Vor allem möchte er seine MJ zurück.
1: Mein Name ist Peter Parker und ich möchte gerne einen Kaffee.
2: Darf es sonst noch etwas sein?
1: Vielleicht werde ich dir das niemals vorlesen. Vielleicht schreibe ich das nur für mich. Und das ist vielleicht meine Bestimmung. Allein mit der Wahrheit zu leben. Denn ich bin nicht nur Peter Parker. Ich bin Spider-Man.
0: Ja, es ist natürlich auch was fürs Herz. An einigen Stellen wird es auch ganz schön traurig. Aber es wäre natürlich kein Spider-Man, wenn es nicht auch mal krachen würde, ja? Spider-Man, Brand New Day, ab ins Kino mit euch und ganz viel Spaß.
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0: Das ist das neue Ding von Alex Warren, Passenger für euren Donnerstagmorgen. Madeline ist hier, schön, dass ihr dabei seid. Und danke für all eure lieben Nachrichten zum Tag der Freundschaft. Ja, ich bin wirklich überwältigt und kriege auch ein bisschen Gänsehaut, wenn ich mir all die lieben Nachrichten anhöre. Denn ganz ehrlich, es gibt nichts Schöneres als eine Freundin, die man auch nachts erreichen kann oder einen Kumpel, der immer für gute Laune sorgt. Ihr dürft heute mal liebe Grüße in die Welt rausschicken und euch bei jemandem für diese tolle Freundschaft bedanken. Also sendet mir gerne weiterhin WhatsApp-Sprache. Nachrichten und erzählt mir auch, warum diese Verbindung so wertvoll ist. Guten Morgen, wer bist du?
1: Ich bin Tabea und ich habe eine Botschaft für meine beste Freundin Anna aus Bielefeld, mit der ich seit über 30 Jahren befreundet bin und ich genieße jeden Tag und jeden Moment, den ich mit ihr zusammen bin.
0: Was macht eure Freundschaft so besonders?
1: Wir sind einfach gerne zusammen, laufen durch Städte, quatschen, trinken Kaffee und genießen einfach die gemeinsame Zeit.
0: Ah, ist das schön, so soll es doch sein, oder? Mit wem seid ihr schon lange befreundet? Auf wen könnt ihr euch immer verlassen? Wir feiern heute Morgen die Freundschaft. Schickt mir gerne ein paar Grüße per WhatsApp.
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0: nach vorne, The Black Eyed Peas, let's get it started am Donnerstagmorgen. Schön, dass ihr dabei seid. Jetzt bringen wir euch erstmal auf den neuesten Stand der Dinge. Sören Lippold ist da. Hier sind die News um 9:30.
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2: Schönen guten Morgen. Nach dem Abschluss der Sozialplanverhandlungen für die Beschäftigten der Herforder Brauerei haben mehrere Top-Politiker nochmal Stellung bezogen. Der CDU-Bundestagsabgeordnete Joachim Eppmeier bezeichnet das aus noch immer als herben Schlag. Doch der ausgehandelte Sozialplan gebe den Beschäftigten finanzielle Sicherheit. Ähnlich sieht es der SPD-Bundestagsabgeordnete für den Kreis Herford und Bad Oeynhausen, Stefan Schwarze. Er kritisiert die Haus-Kramer-Gruppe allerdings auch nochmal für die Grundsatzentscheidung, die Herforder Brauerei zu schließen. Damit richte sie für die Region große Schaden an. Lob hat Schwarze für die Lübecker Privatbrauerei Barre übrig, die sich bereit erklärt hat, Azubis der Herforder Brauerei zu übernehmen. Es ist ein besonderes Projekt, bei dem auch Azubis aus Minden-Lübbecke mitmachen. Im Herforder Obi-Markt haben 2 Wochen lang mehr als 80 Auszubildende das Kommando. Sie kommen aus der Region sowie aus Norddeutschland. Das Stammpersonal ist währenddessen im Urlaub oder hilft in anderen Filialen aus. Durch das Projekt lernen Azubis Verantwortung zu übernehmen, erklärt Marktleiterin Leonie Wellmann.
3: Das Ziel des Ganzen ist es, dass wir einfach einmal eigenverantwortlich diesen gesamten Markt führen können, lernen, wie man mit verschiedenen Alltagssituationen selbst umgeht, ohne immer jemanden dabei zu haben, der einem helfen kann, die Lösung zu finden. Auch, dass wir alle einmal zusammenkommen können und gemeinschaftlich diesen Markt führen können.
2: Die Azubis haben auch ein tägliches Programm für die Kunden zusammengestellt, darunter Torwandschießen, eine Pflanzaktion und eine Ladies Night. Bis Ende nächster Woche leiten sie den Markt. Unsere Profi-Handballer von Zweitligist GWD Minden stecken mitten in der Saisonvorbereitung und tun dabei auch noch etwas Gutes. Heute Abend spielt das Team gegen Erstligist TBV Lemgo Lippe. Aber nicht nur um die Form zu testen, sondern auch um Geld für einen guten Zweck reinzuholen. Das Benefizspiel in der Sporthalle des Widukind-Gymnasiums Enger ist schon ausverkauft. Es soll Geld für die Glücksliga gesammelt werden, die ermöglicht Kindern und Jugendlichen mit Handicap Sport zu machen.
0: Dankeschön, Sören. Ja, es wird heiß heute im schönsten Kreis der Welt. Kühlt euch immer mal wieder gut ab. Ich versuche es heute nochmal mit dem Hundepool. Bisschen Wasser rein, wirklich nur so eine kleine Pfütze vielleicht. Gebt meine Hündin dann mal rein. Beim letzten Mal, als es so heiß war, hat sie sich einfach neben das Planschbecken gelegt. Ja, 37 Grad gibt es später, Sonne dazu. Heute Abend stellenweise Nassgewitter sind wohl auch möglich. Wir halten euch hier aber auf dem Laufenden. Morgen der Freitag öfter bedeckt bei 27 Grad. Es wird angenehmer von den Temperaturen her. Und auch das Wochenende nicht zu heiß, aber sommerlich.
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0: Kurz nach 9:30. Hallo Autofahrer, bitte vorsichtig mit Teilteile auf der A2 in Richtung Dortmund zwischen Garbsen und Wunsdorf-Lute. Und hier bitte auch vorsichtig, es laufen nämlich gerade Fahrbahnmarkierungsarbeiten auf der B482 zwischen Minden und Porta. Beide Richtungen bisschen langsamer fahren. Dann wird noch geblitzt, Herford-Göbenstraße in Herford-Elverdissen an der Elverdisser Straße, in Flotow-Valdorf an der Bäderstraße, Minden, Porterstraße, Stemmerlandstraße, Minden-Dützen an der Lübbe Straße und Minden-Minderheide an der Holzhauser Straße. Staus, Blitzer, Störungen, jederzeit Bescheid geben, einmal melden hier bei mir, einfach durchklingeln 08000 920 920. Gute Fahrt.
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0: Guten Morgen zusammen. Ja, liegen im Urlaub reservieren ist scheinbar noch ein Thema. Ich dachte, es kann sich mittlerweile jeder zusammenreißen, aber nein. Da wird noch vor Sonnenaufgang das Handtuch auf die Liege geschmissen. Manche übernachten da sogar und teilweise werden auch die Badetücher geklaut, um sich selbst einen Platz klar zu machen. Also absoluter Kindergarten. Und ein Engländer war so genervt, er war auf Mallorca in einem Hotel und hat dann einfach Juckpulver auf den Handtüchern verteilt. Ist auch nicht unbedingt die feine englische Art, oder? 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

0: Cult Hit von Genesis, I Can't Dance. Und gleich 21:45 auf Platz 1 der besten Abkühlungsorte, ne? Das Freibad natürlich, oder? Und genau da sind wir in diesen Tagen, da wo die meisten von euch natürlich auch sind. Mein Kollege Christopher Deppe von 2 bis frei tauscht Studio gegen Freibad oder anders gesagt, er tauscht Jeans gegen Badehose. Gestern war er in Löhne im Freibad, hat live von dort gesendet und die Stimmung, die war megamäßig.
1: Bei 33 Grad gibt es eigentlich nichts Besseres, als jetzt im Freibad zu sein, ne?
2: Wir waren bereits vom Dreierspringen, vom Einerspringen, wir waren auf der Rutsche und haben uns auf den Bauch gelegt und sind dann runtergerutscht. War auf jeden Fall ein cooles Feeling.
1: Bisschen vom Turm springen, bisschen schwimmen, bisschen Spaß haben mit meinen Kumpels und Urlaub genießen.
3: Wir haben uns gerade erstmal gesonnt. Das Wetter ist ja echt toll heute. Und hier gibt es ja auch die besten Pommes überhaupt.
4: Dieses Wetter war lange nicht mehr hier so. Günstig, geil, Sonne passt. Wetter passt, Leute passen.
0: Ja, auf den Punkt gebracht, ne? Wir ziehen weiter. Heute wird's ja auch so heiß, ja? Heute findet ihr Christopher Deppe im Mindener Sommerbad. Er hat sein mobiles Studio dabei, baut später auf und dann sendet er live von 2 bis Freibad. Kommt sehr gerne auch vorbei. Wir freuen uns auf euch und ich freue mich, wenn ihr morgen früh wieder mit dabei seid. Euch einen schönen heißen Donnerstag. Bis morgen.
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1: Mit Danny Hoppe, guten Morgen. Seit gestern ist Steffen Bilger neuer Bundesverkehrsminister und am Morgen hat er schon mal einen Ausblick gegeben, wo er seine Schwerpunkte setzen will. Ein generelles Tempolimit gehört nicht dazu. Er sei sicher, dass es in dieser Legislaturperiode nicht kommen werde, sagte Bilger vorhin bei NTV. Marc Weiß aus dem News-Team, wie begründet Bilger das?
2: Also was er sagt, wird die Gegner des Tempolimits freuen, denn es sind genau die Argumente, die man aus diversen Streitgesprächen, vor allem aus Social Media kennt. Bilger sagt, wir haben in Deutschland die sichersten Autobahnen, wir haben weniger Verkehrstote als die meisten Länder in Europa mit Tempolimits und es komme eben auf die Sicherheit und den Verkehrsfluss an. Da seien Telematikanlagen, die die Geschwindigkeit ja nach Wetter und Verkehrslage individuell anpassen können, die beste Lösung. Solche Anlagen haben wir schon und wenn Bilger das so sieht, dürften es vermutlich bald mehr werden.
1: Ja, Klimaschützer dürfte das weniger freuen. Was sagt Bilger denn zu einem weiteren Tankrabatt?
2: Den schließt er aus, muss er ja auch, sonst würde er sich aktuell gegen die eigene Bundesregierung stellen. Bilger sagt, es sei einfach zu teuer. Er sehe aber natürlich die Belastung für Autofahrer und vor allem für Pendler, immerhin. Aber er hat keine Lösung im Angebot, ehrlich gesagt. Stattdessen sagt er, man werde das weiter beobachten. Einzelmaßnahmen seien nicht ausgeschlossen. Die Koalition werde weiter beraten und so weiter. Also ehrlich gesagt heißt das alles und nichts. Wir werden wohl abwarten müssen, ob es Unterstützung vom Bund noch gibt.
1: Danke, Marc. Und jetzt weitere Meldungen im Überblick. Das Robert-Koch-Institut geht davon aus, dass es in diesem Jahr in Deutschland schon fast 10.000 hitzebedingte Todesfälle gegeben hat. Das sind mehr als in jedem einzelnen Gesamtjahr seit 2016. So steht es im neuen RKI-Wochenbericht. Die Bahn stellt am Vormittag ihre Zahlen für das erste Halbjahr vor. Und laut Bild und Spiegel hat sie zum ersten Mal seit 7 Jahren wieder einen Gewinn erzielt. Dazu gab es demnach mit 960 Millionen Fahrgästen einen neuen Rekord. Nach dem Terroranschlag auf den CSD wird in Berlin die geplante Technoparade Zug der Liebe abgesagt. Das haben die Veranstalter bestätigt. Die Ereignisse rund um den CSD hätten die Lage drastisch verändert, heißt es. Die Parade sollte Ende August stattfinden. Im vergangenen Jahr hatten rund 10.000 Menschen daran teilgenommen. Die Investorenpläne von FIFA-Chef Infantino sorgen zurzeit für viel Wut und Kritik bei Fußballfans, aber auch bei einigen Verbänden. Zum Beispiel bei der UEFA. Sie will offenbar noch heute zu einer Dringlichkeitssitzung zusammenkommen, um über das Thema zu sprechen. Das melden übereinstimmend mehrere Medien. Es gibt Spekulationen, dass die UEFA sogar mit einem Boykott drohen könnte, also einer WM ohne die Europäer. Die UEFA hatte Infantinos Pläne zuletzt scharf kritisiert. Hier würden Grenzen überschritten. Befürchtet werden noch mehr Turniere und noch mehr Kommerz. Die FIFA soll den Verbänden eine Frist für die Zustimmung zum geplanten Investorendeal gesetzt und im Gegenzug eine Sonderzahlung in Millionenhöhe versprochen haben. Deshalb dürften gerade kleinere Verbände offen dafür sein. Und das waren die Nachrichten mit Danny Hoppe.
3: Danke dir. Und das Wetter, ich hoffe, ihr seid bereit für den heißesten Tag der Woche. Aktuell sind bis zu 39 Grad heute angekündigt hier bei uns. Heute Nachmittag kann es Gewitter geben, danach kühlt es dann auch wieder etwas ab. Auch morgen angenehme Temperaturen um die 27 Grad, teils bewölkt, meist sonnig.
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3: Jetzt der schnellste Verkehrs- und Blitzer-Service. Ich habe einige Blitzer für euch. Geblitzt wird in Minden. Holzhauser Straße, Lübecker Straße und Porter Straße. In Herford stehen Blitzer auf der Diebrocker Straße und der Göbenstraße. In Rödinghausen auf der Osnabrücker Straße. Und in Flotow-Valdorf der Blitzeranhänger auf der Bäderstraße. Habt ihr noch mehr Staus und Blitzer gesehen? Meldet die gerne hier 08000 920 920. Ich wünsche dir gute Fahrt. Kommt gut durch.
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3: Einen schönen guten Morgen. Es ist Donnerstag und der große Tag ist gekommen, an dem wir uns bei unseren Freunden bedanken. Schickt uns gerne eure Grüße, so wie Vanessa.
5: Ich würde ganz gerne meine beste Freundin Caro grüßen. Was vor knapp 7 Jahren als Arbeitskollegin begann, hat sich zu einer wundervollen Freundschaft entwickelt. Sie ist meine beste Freundin und hat mir vor knapp 5 Jahren das allerschönste Geschenk gemacht mit meinem Patenkind Leni. Dafür möchte ich ihr ganz herzlich danken für die bereits wundervollen Jahre mit ihr und sende ihr ganz liebe Grüße, deine Vanessa.
3: Heute ist der Tag der Freundschaft. Schickt uns gerne eure Grüße per Sprachnachricht bei WhatsApp an die 0571 837 830.

0: Marvin hier. Ich begleite euch bei der Arbeit und ihr mich bei meinem Projekt DJ in a Week. Noch 2 Tage bis zur Hochzeit von Steffi und Freddy. Langsam wird's richtig ernst. Jetzt muss ich entscheiden, welche Songs nehme ich mit an dem Abend. Da brauche ich einfach richtig viele, um durch die ganze Nacht zu kommen. Mats aus unserem Team hat schon mal eine kleine Vorauswahl getroffen und die will ich jetzt mit dem Brautpaar absprechen. Hi ihr zwei.
1: Hallöchen.
0: Ich spiele euch die Songs mal vor und ihr müsst sagen, kann man das machen oder sollte ich das lieber lassen?
1: Alles klar. Warum hast

0: Was sagt ihr zu der Auswahl?
1: Ja, also meine ersten zwei Songs, vor allem mit Wolle Petri, da gehst du in eine gute Richtung für den Start. Da ist meine Family auf jeden Fall mit einem flotten 1-2-Tap dabei.
2: Oder pur Hitmix oder sowas.
1: Genau, sowas ist gut für den Anfang. Alles, was danach kommt, boah, Malle ist so gar nicht unser Ding. Also das darfst du komplett streichen. Da musst du auf jeden Fall nochmal nach Alternativen gucken.
0: Das dachte ich mir schon. Was wäre denn eine gute Alternative für euch?
1: So ein bisschen KIZ können wohl mit rein.
2: Bier. Und was wir immer richtig nice finden, sind auch so ältere Sachen wie Queen, Toto.
1: Bisschen Mr. Brightside.
2: Genau, solche Sachen. 2000er Rock.
1: Ein paar Sachen, wo man geil mitsingen kann.
0: Ja. Oh ja, das ist gut. Damit kann ich schon mal was anfangen. Wir sammeln hier mal alles Mögliche. Auch ihr da draußen, schickt mir gerne eure Vorschläge, was darf für euch nicht auf einer Hochzeit fehlen. Welche Songs müssen unbedingt laufen? Schickt mir gerne Sprachnachricht hier ins Studio an die 0571 837 830.
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0: Wir haben 10:30, Marvin hier, wir schauen auf die Straßen.
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0: Guten Morgen, Autofahrer. Geblitzt wird gerade in Herford. Diebrocker Straße, Elverdisser Straße und Göbenstraße. In Flotow-Valdorf auf der Bäderstraße. In Rüdinghausen auf der Osnabrücker Straße. Und in Minden drei Blitzer. Einmal Holzhauser Straße, einmal Lübecker Straße, einmal Porter Straße. Wenn ihr noch frische Straußenblitzer habt, meldet die gerne bei mir im Studio 08000 920 920. Gute Fahrt.

0: der Song hier. Chasing Cars von Snow Patrol wird dieses Jahr 20 Jahre alt. Und ich weiß nicht, wie es euch geht, aber irgendwie kommt mir das fast wenig vor, weil der war schon immer da, so gefühlt. Ich bin Kind der 90er. Also klar, ein Großteil meines Lebens gibt es den Song auch schon, aber irgendwie könnte der auch 30 Jahre alt sein. Und auch wenn es ein ruhiger Song ist, ist es kein trauriger Song, passt auch zu dem, was der Sänger Gary Lightbody sagt.
1: Natürlich werden wir oft auf den Song angesprochen, dass er Leuten durch eine schwere Zeit geholfen hat oder sie in guten Zeiten noch besser fühlen lässt. Der Song ist ein Teil ihres Lebens geworden und das bedeutet auch irgendwie, dass der Song nicht mehr uns als Band gehört, sondern er gehört den Leuten, den Fans und das liebe ich.
0: Und deswegen ist er hier für euch im besten Mix.

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1: Mit Danny Hoppe, guten Tag. Das Thema Hitze hat in den vergangenen Wochen eine große Rolle gespielt und wird uns in Zukunft noch häufiger beschäftigen. Davon gehen Klimaexperten aus und passend dazu hat das Robert-Koch-Institut jetzt Zahlen vorgelegt, die Sorgen bereiten. Denn in diesem Jahr hat es in Deutschland schon fast 10.000 hitzebedingte Todesfälle gegeben. Das sind jetzt schon mehr als in jedem einzelnen Gesamtjahr seit 2016. Marc Weiß aus dem News-Team, der Grund dafür ist wohl die Hitzewelle Ende Juni.
2: Absolut, denn die hatte es ja in sich, über 40 Grad mehrere Tage lang, das gab es vorher so noch nicht. Und tatsächlich allein vom 13. bis zum 19. Juni zählte das RKI fast 2000 sogenannte Hitzetote. Die meisten davon ältere Menschen mit Vorerkrankungen, weshalb ja manche Leute sagen, man weiß nicht, ob wirklich die Hitze verantwortlich war. Experten sagen aber doch, es ist die Kombination aus Alter, Krankheit und eben Hitze. Und hätten wir nicht tagelang 40 Grad gehabt, dann wären viele dieser Menschen vermutlich jetzt noch am Leben.
1: Ja, es gibt ja auch schon Reaktionen auf diese Zahlen.
2: Ja, vor allem Forderungen an die Politik, jetzt endlich zu handeln. Stichwort Hitzeschutz. Über die Forderung des Städtetages haben wir ja heute Morgen schon berichtet. Jetzt hat sich ja auch der Sozialverband Deutschland zu Wort gemeldet und er fordert die Bundesregierung ebenfalls dringend zum Handeln auf. In den meisten Krankenhäusern und Pflegeheimen gibt es in den Patientenzimmern zum Beispiel keine Klimaanlagen. OP-Säle und Intensivstationen sind klimatisiert, die normalen Patientenzimmer aber in der Regel nicht. Und das ist eigentlich ein Zustand, der nicht sein darf. Deutschland brauche einen verbindlichen Hitzeschutz für alle Einrichtungen der öffentlichen Daseinsvorsorge, sagt der Sozialverband. Und zu dieser Daseinsvorsorge gehören unter anderem Krankenhäuser und auch die Pflegeheime.
1: Danke, Marc. Und jetzt weitere Meldungen im Überblick. Die deutsche Wirtschaft hat im Frühjahr trotz des Iran-Kriegs ein Mini-Wachstum geschafft. Im zweiten Quartal hat das Bruttoinlandsprodukt um 0,2% zugelegt und damit etwas stärker als erwartet. Das hat das Statistische Bundesamt vorhin mitgeteilt. In vielen südeuropäischen Ländern toben weiter schwere Waldbrände. Hilfe im Kampf gegen die Flammen kommt jetzt auch aus NRW. Eine spezialisierte Waldbrandeinheit mit Einsatzkräften aus Bonn, Düsseldorf, Leverkusen, Königswinter und Ratingen hat sich am Morgen auf den Weg nach Spanien gemacht. Das hat die Feuerwehr in Bonn mitgeteilt. In gut 5 Wochen wird in Sachsen-Anhalt gewählt und die AfD hat ihren Vorsprung dort weiter ausgebaut. Das zeigt eine neue Umfrage des Meinungsforschungsinstituts Infratest DIMAP. Demnach liegt die AfD weiter bei 41%, die CDU verliert dagegen 2 Prozentpunkte und kommt nur noch auf 24%. In diesen Minuten legt die Deutsche Bahn die Zahlen für das erste Halbjahr vor und die sind ungewohnt, denn sie sind nicht rot, sondern schwarz. Zum ersten Mal seit 7 Jahren macht die Bahn wieder einen Gewinn. Das haben vorab schon die Bild und der Spiegel berichtet. Dort gab es auch direkt noch eine gute Nachricht. Demnach sind im ersten Halbjahr rund 960 Millionen Menschen mit der Bahn gefahren. Auch das wäre ein neuer Rekord. Laut Bild liegt das vor allem an den hohen Spritpreisen durch den Iran-Krieg. Dadurch seien viele Pendler im Nahverkehr vom Auto auf die Bahn umgestiegen. Und auch im Fernverkehr habe die Nachfrage seit April deutlich zugelegt, heißt es. Und das waren die Nachrichten mit Danny Hoppe.
3: Danke dir. Und das Wetter, heute bekommen wir bis zu 39 Grad hier bei uns. Später kann es dann auch noch ein paar Gewitter geben. Aktuell sieht es so aus, als wenn es ab 16 Uhr ein bisschen was runterkommt. Danach regnet es auch noch und es weht ein bisschen stärker. Es kühlt sich dann aber auch wieder ab. Auch morgen angenehme Temperaturen um die 27 Grad, teils bewölkt, teils sonnig.
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3: Jetzt der schnellste Verkehrs- und Blitzerservice in Petershagen vor der Weserbrücke. Steht da gerade eine Viertelstunde länger in Richtung Lade und Blitzer stehen in Minden auf der Holzhauser Straße, der Lübecker Straße und der Porter Straße, in Herford die Brocker Straße, Elverdisser Straße, Göbenstraße, in Flotow-Valdorf auf der Bäderstraße und in Rödinghausen auf der Osnabrücker Straße. Danke fürs Bescheid geben. Wenn ihr mehr seht, Staus und Blitzer, ruft mich gerne an, lasst eine Nachricht da. 08000 920 920. Gute Fahrt!
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3: Am Donnerstag und morgen ist wieder unser Family Friday. Den ganzen Tag hauen wir hier Tickets raus für die besten Ausflugsziele bei uns in der Region. Auch bei mir in der Sendung bei der Arbeit habe ich wieder Familientickets. Und zwar für den interaktiven Kletterpark in Detmold und das Adventure Golf in Paderborn. Alle Infos und welche Tickets wir noch haben, findet ihr auch heute schon bei uns auf der Homepage. Morgen feiern wir wieder zusammen den Family Friday. Das ist für euch Ascha mit Moa Marvin hier.

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1: Liegen im Urlaub reservieren ist scheinbar noch ein Thema. Ich dachte, es kann sich mittlerweile jeder zusammenreißen. Aber nein, da wird noch vor Sonnenaufgang das Handtuch auf die Liege geschmissen. Manche übernachten da sogar. Und dann werden auch noch Badetücher geklaut, um sich selbst einen Platz klarzumachen. Und ein Engländer war so genervt. Er war auf Mallorca in einem Hotel und hat dann einfach Juckpulver auf den Handtüchern verteilt. Das ist aber auch nicht die feine englische Art, oder?
0: Oh nein, das stimmt. Seid lieb zueinander. Lasst euch die Hitze nicht zu Kopf steigen. Morgen wird es ja schon wieder angenehm. Madeline.

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0: 80 Millionen.
1: Max Giesinger, 80 Millionen. Wir haben es 11:30. Jetzt die neuesten Infos von der Straße.
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1: Hallo Autofahrer, in Petershagen steht ihr weiterhin noch eine Viertelstunde länger vor der Weserbrücke in Richtung Lade. Und geblitzt wird in Herford, Diebrocker, Elverdisser und Göbenstraße, in Rödinghausen auf der Osnabrücker Straße, in Flotow-Falldorf-Bäderstraße und in Minden, Lübecker Straße, Porter Straße und Holzhauser Straße. Alle Staus, alle Blitzer gern bei mir durchgeben, kostenlos unter der 08000 920 920. Gute Fahrt!
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0: Marvin hier. Ich muss gestehen, ich habe das ein wenig unterschätzt. DJ in a week. Eine Woche bzw. nur 5 Tage, um alles zu lernen, damit ich bei Steffi und Freddy morgen auf der Hochzeit auflegen kann. Und die wichtigste Frage muss ich heute unbedingt klären. Was spiele ich eigentlich den ganzen Abend? Was funktioniert gut? Ich habe mir Hilfe bei euch geholt.
1: Ganz klar für alle Single-Frauen, all the Single-Ladies von Beyoncé.
0: Oh ja, das ist echt ein Hochzeits-Must-Have. Ulrich hatte auch noch einen Vorschlag.
2: Dann würde ich wahrscheinlich New Religion auflegen. Also Hommage an die 90er.
0: Ja, das Beste aus beiden Welten. Tobias, der Gentleman-DJ, der mich die letzten Tage hier unterstützt hat, hatte auch den Tipp für mich. Tanzbar muss es sein und 90er gehen immer. Also perfekt. Bibi Rexha mit New Religion.

Vorsicht Autofahrer A2 Richtung Dortmund. Zwischen Bad Oeynhausen und Flotow West hat ein LKW Ladung verloren auf dem rechten Fahrstreifen. Die Polizei ist vor Ort. Fahrt da bitte vorsichtig. Danke fürs Bescheid geben. Ich wünsche euch eine gute Fahrt.

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1: Mit Danny Hoppe, guten Tag. In diesem Sommer jagt eine Hitzewelle die nächste und Klimaexperten sagen, daran müssen wir uns gewöhnen, denn das wird in Zukunft wohl immer häufiger der Fall sein. Fast 10.000 Menschen sind in Deutschland in diesem Jahr hitzebedingt schon ums Leben gekommen. Das hat das Robert-Koch-Institut am Vormittag mitgeteilt. Das sind schon jetzt mehr als in jedem einzelnen Gesamtjahr seit 2016. Auch der Deutsche Wetterdienst hat vorhin Daten zum Juli veröffentlicht. Es war demnach der fünfte Monat in Folge, der deutlich sonniger und trockener war als der Mittelwert der vergangenen Jahre. Und das sehen wir inzwischen auch bei uns in NRW, auf den Feldern, in den Wäldern, aber auch an den Flüssen. Denn die führen so wenig Wasser wie lange nicht mehr, vor allem der Rhein. Und das hat Folgen für viele Unternehmen in NRW. Denn über den Rhein werden jeden Tag große Mengen an Rohstoffen und Waren transportiert. NRW-Wirtschaftsministerin Neubauer zeigte sich deshalb in der RP besorgt. José Nasjandi berichtet aus dem Landtagsstudio Düsseldorf.
2: Neubauer sagt, der Rhein sei eine der wichtigsten Verkehrsachsen des Landes. Wenn die Pegel sinken, können Frachtschiffe oft nur noch einen Teil ihrer Ladung transportieren. Das mache die Transporte teurer und könne Lieferketten ausbremsen. Forderungen nach einer generellen Vertiefung des Rheins weist die Ministerin aber zurück. Das sei aus ihrer Sicht keine dauerhafte Lösung. Stattdessen will die Landesregierung erreichen, dass modernere Schiffe eingesetzt werden, die auch bei niedrigem Wasserstand mehr Ladung transportieren können. Neubauer geht außerdem davon aus, dass solche Niedrigwasserphasen durch den Klimawandel in Zukunft häufiger auftreten werden. Deshalb müssten sich Wirtschaft und Gesellschaft langfristig darauf einstellen.
1: Und jetzt weitere Meldungen im Überblick. An der französischen Atlantikküste können 84.000 Menschen zurück in ihre Häuser. Die Waldbrandlage habe sich spürbar entspannt, teilten die Behörden in Bordeaux mit. Aus Spanien werden dagegen drei neue Waldbrände und weitere Evakuierungen gemeldet. Der neue Bundesverkehrsminister Bilger ist gegen ein generelles Tempolimit auf Autobahnen. Er selbst halte es nicht für eine gute Idee, sagte er bei NTV. Auch einen neuen Tankrabatt wegen der hohen Spritpreise schloss Bilger aus. Die Deutsche Bahn hat zum ersten Mal seit 7 Jahren wieder Gewinn gemacht. Im ersten Halbjahr waren es unterm Strich 147 Millionen Euro. Das hat die Bahn in Berlin mitgeteilt. Auch die Zahl der Reisenden hat demnach zugelegt auf 960 Millionen. Wir sind es ja momentan fast schon gewohnt, dass täglich schlechte Zahlen aus der Wirtschaft kommen, Gewinne einbrechen, Jobs abgebaut werden, Standorte schließen. Das zieht sich gerade durch viele Branchen. Einer geht es aber anscheinend richtig gut. Der britische Energieriese Shell hat am Morgen Zahlen vorgelegt. Im zweiten Quartal konnte er seinen Gewinn verdreifachen auf rund 9,4 Milliarden Euro. Zum Vergleich, vor einem Jahr waren es nur 3,6 Milliarden Euro. Das liegt natürlich an den hohen Ölpreisen durch den Iran-Krieg. Oder, wie Shell es ausdrückt, das zweite Quartal sei von massiven Verwerfungen auf den globalen Energiemärkten geprägt gewesen. Und das waren die Nachrichten mit Danny Hoppe.
3: Danke dir. Das Wetter, wir haben heute den heißesten Tag der Woche, bis zu 39 Grad hier bei uns. Heute Abend wird es aber schon wieder kühler, weil in der Zwischenzeit gibt es Gewitter und Schauer, so ab 16 Uhr kommt da was runter. Morgen und am Wochenende bekommen wir Temperaturen zwischen 24 und 27 Grad. Teils ist es bewölkt, aber meist scheint die Sonne.
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3: Jetzt der schnellste Verkehrs- und Blitzer-Service und geblitzt wird. In Minden auf der Holzhauser Straße, der Lübecker Straße und der Porter Straße. In Herford Bünder Straße, die Brocker Straße und Göbenstraße. Und in Flotow-Valdorf auf der Bäder Straße. Haut sie mir um die Ohren, alle Staus an Blitzer gern hier melden. 08000 920 920, wie immer kostenlos. Ich wünsche euch eine gute Fahrt, kommt gut durch.
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3: Mit Marvin Kreimeier, ich wünsche euch einen schönen Donnerstag, kommt gut durch. Und spiele euch jetzt Shakira und Burna Boy mit Die Die.

0: Radio Westfalica läuft, 13 nach 12. Seit dieser Woche können wir das Jugendwort des Jahres wählen. Also, naja, es zählen nur die Stimmen der 11- bis 20-Jährigen, aber Atze ist heiß wie Frittenfett.
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2: Ja, nee, ist klar. Es ist die beliebteste Abstimmung nach Miss Germany oder Krawattenmann des Jahres. Das Jugendwort des Jahres kann wieder gewählt werden. Einmal im Jahr entscheiden Menschen zwischen 11 und 20 darüber, welche Floskeln sie am ehesten verwenden. Fangen wir mal vorne an. Hier, also 6-7, das heißt eigentlich so was wie egal. Also kannst du auch egal sagen. 6-7 klingt besser. Dann Crash Out, Digga, du bist gut genug. Ja, das erklärt sich ja alles von selbst. Aber jetzt pass auf. Gute Käse, wirklich. Wo unser einer an einen guten Vacheron denkt. Ja, schön mit noch einem warmen, knusprigen Baguette. Dazu ein Glas Beaujolais und so ein halbes Dutzend frische Austern. Aber nicht die Finclair, sondern die Sylter Royal. Ja, die hängen auch nicht so weit links und rechts aus dem Mund. Aber egal, beziehungsweise 6-7. Das Wichtigste ist doch, jetzt Warnung an alle über 25, die versuchen, Jugendwörter zu benutzen. Lasst es. Es geht immer schief. Wie Skinny Jeans oder Muscle Shirt bei Boomern oder ihr Luftgitarre auf einer Party spielen oder Stefan Raab. Es endet immer peinlich. Sei nicht cringe, Digga. Sonst wirkst du cheesy.
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0: Red Hot Chili Peppers bei uns im besten Mix mit Snow Marvin hier. Wir haben es 12:30, jetzt der Blick auf die Straßen.
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0: Hallo Autofahrer, in Stemwede ist der Steinkamp gesperrt. Kreuzung Neustadt, Menerwald, da ist ein Feuerwehreinsatz und da brennen Heuballen. Fahrt da bitte vorsichtig, versucht die Stelle zu umfahren. Blitzer stehen in Minden, Lübecker Straße und Porter Straße, in Herford Bünderstraße, Diebrocker Straße und Göbenstraße und in Falldorf auf der Bäderstraße. Habt ihr noch frische Staus und Blitzer, meldet die gerne hier 08000 920 920. Gute Fahrt!
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0: Je näher die Hochzeit rückt, desto größer wird meine To-Do-Liste. Ich habe mir hier bei Radio Westfalica die große Aufgabe gestellt, DJ zu werden. In 5 Tagen der Ultra-Crash-Kurs, um bei Steffi und Freddy Mucke zu machen. Morgen Abend. Am Dienstag ist es ganz schön in die Hose gegangen, als ich Tobias dem Gentleman-DJ zeigen wollte, was ich schon auf dem Kasten habe.
1: Das wollte ich so nicht.
0: Hä?
1: Okay, dann gehe ich noch kurz zurück.
0: Das hat man live natürlich alles nicht. Oh, jetzt habe ich das Jogfeed gedreht.
2: Es ist doch nicht so einfach, ne?
0: Ne, überhaupt gar nicht. Deswegen starte ich heute einen neuen Versuch. Ich habe gestern lange geübt, habe mir überlegt, welche Songs nehme ich, was passt gut zusammen. Ich dachte, mit I Got a Feeling zu starten ist nicht verkehrt. Ich glaube, den kann ich mir gut in der Hinterhand halten.

bin ich am Schwitzen. Es hat geklappt, aber was für ein Aufwand, sich erst überlegen, welche Songs will ich wie kombinieren und dann in dem Moment genau den passenden Knopf zu drücken. Ich bin sehr gespannt. Morgen wird garantiert ganz viel schief gehen, aber ich habe natürlich auch ein bisschen mehr Zeit. Ich glaube, ich bin auf einem ganz guten Wege. Jetzt muss ich natürlich noch klären, welche Songs will ich alle spielen. Deswegen schickt mir gerne Sprachnachricht an die 0571 837 830.

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1: Mit Jannik Böke, schönen guten Tag. Mit der Pünktlichkeit läuft es weiter schwierig, beim Thema Finanzen dafür umso besser. Die Deutsche Bahn schreibt zum ersten Mal seit 7 Jahren schwarze Zahlen. Das sagt Bahnchefin Paller mit Blick auf die Bilanz für das erste Halbjahr. Unterm Strich steht ein Plus von 147 Millionen Euro. Lena Bauer aus dem News-Team. Das sorgt erst einmal für Zufriedenheit beim Unternehmen, aber nicht nur.
2: Ja, vor allem mit Blick auf das Ergebnis aus dem vergangenen Jahr. Hier gab es laut Bahn noch ein Minus von 760 Millionen Euro. Aber man sei erst zufrieden, wenn auch die Qualität im täglichen Eisenbahnverkehr wieder überzeugt, so Bahnchefin Paller. Denn auch diese Zahlen ändern nichts an unpünktlichen Zügen oder der maroden Infrastruktur.
1: Grundsätzlich sind die Zahlen aber ein sehr gutes Zeichen. Nur wie kommt das Plus jetzt zustande?
2: Es gab einfach eine gute Entwicklung in allen Geschäftsfeldern, sagt die Bahn, durch zum Beispiel mehr Fahrgäste. Das Unternehmen spricht von rund 960 Millionen Fahrten, fast 2% mehr als im Vorjahreszeitraum. Ein weiterer Punkt, Kosten wurden gesenkt plus Personal abgebaut. Jetzt sei das Ziel, sich dezentraler aufzustellen. Heißt, Verantwortliche sollen lokal vor Ort mehr entscheiden und im Zweifel auch dafür gerade stehen, wie sich ihr Bereich und ihre Zahlen darin entwickeln.
1: Danke, Lena. Und jetzt weitere Meldungen im Überblick. Der drohende Niedrigwasserrekord im Rhein hat auch Folgen für die Wirtschaft. Davor warnt NRW-Wirtschaftsministerin Neubauer. Forderungen der Wirtschaft nach einer Vertiefung der Fahrrinne wies die Ministerin allerdings zurück. Die Ebola-Epidemie in der Demokratischen Republik Kongo breitet sich weiter aus. Über 1500 Menschen sind an dem Virus nachweislich gestorben, so die kongolesische Regierung in einer Mitteilung. Es ist laut Experten der am schnellsten wachsende Ausbruch aller Zeiten. Die Verbraucherpreise sind bei uns in NRW wieder schneller gestiegen. Die Inflationsrate lag im Juli bei 2,7%, meldet das Landesstatistikamt IT-NRW. Verantwortlich dafür sind vor allem gestiegene Kraftstoff- und Heizölpreise. Die Polizei in Italien hat knapp 7000 neue importierte E-Roller aus China beschlagnahmt, weil sie nicht den EU-Sicherheitsvorschriften entsprechen. Ein Unternehmer aus Palermo soll die Fahrzeuge als E-Bikes verkauft haben, um sich die vorgeschriebene Zulassung für E-Roller zu sparen, so die italienische Finanzpolizei. Die E-Roller im Gesamtwert von rund 5 Millionen Euro haben die Behörden bei Groß- und Einzelhändlern sichergestellt. Und das waren die Nachrichten mit Jannik Böke.
3: Danke dir. Und das Wetter aktuell um die 34, 35 Grad. Heute bekommen wir teilweise bis zu 39 Grad. Später kann es auch noch ein paar Gewitter geben. Wahrscheinlich ab 16 Uhr könnte das soweit sein. Und danach gibt es auch noch ein bisschen Regen und windig bleibt es. Danach kühlt es sich aber auch wieder ab um die 26, 27 Grad. Und die bekommen wir auch morgen. Angenehmere Temperaturen. Teils ist es bewölkt, teils sonnig.
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3: Jetzt der schnellste Verkehrs- und Blitzerservice in Stemwede. Ist die Straße Steinkamm aktuell noch gesperrt? Kreuzung Neustadt, Menerwald, da läuft ein Feuerwehreinsatz. Versucht die Stelle zu umfahren und fahrt da bitte vorsichtig. Blitzer stehen in Minden auf der Holzhauser Straße, der Lübbecker Straße und der Porter Straße. In Herford wird geblitzt Bünder Straße, Diebrocker Straße und Salzufler Straße. Rödinghausen, Osnabrücker Straße und in Fahldorf auf der Bäder Straße. Danke euch fürs Bescheid geben. Wenn ihr mehr seht von unterwegs, Staus und Blitzer, ruft ihr gerne an. Lasst eine Nachricht an 08000 920 920. Gute Fahrt!
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3: Das bin ich. Moin, ich brauche jetzt einmal ganz kurz einen kleinen Moment Ruhe für diesen Songstart. Oh, das ist Tears for Fears, Mega-Hit, Everybody Wants to Rule the World. Gleich noch Kygo, Khalid und Griffin mit Save My Love. Marvin hier, habt einen schönen Freitag.
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3: Ich meinte natürlich einen schönen Donnerstag.
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0: Chris de Serendi, ganz neu bei Radio Westfalica mit Good Old Days. Wir stehen euch bei an diesen heißen Tagen mit den Hits im besten Mix. Mit Christopher Deppe gleich ab 2 von 2 bis Freibad. 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

0: 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Marvin hier, wir haben es 2:30, gucken jetzt auf die Straßen.
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0: Hallo Autofahrer, ihr habt einen frischen Blitzer gemeldet in Minden auf der Karlstraße. Außerdem stehen in Minden Blitzer auf der Holzhauser Straße, der Lübecker Straße und der Porta Straße. In Herford wird noch geblitzt auf der Bünder Straße, Diebrocker Straße und Salzuffler Straße. In Flotow-Valdorf auf der Bäder Straße und in Rödinghausen steht ein Blitzer auf der Osnabrücker Straße. Habt ihr noch mehr Blitzer oder auch Staus gesehen, meldet die gern bei mir im Studio. Ihr landet hier unter der 08000 920 920. Ich wünsche euch eine gute Fahrt, kommt gut und sicher ans Ziel.
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0: Gleich Phil vor zwei, Marvin hier. Morgen soll ich bei Steffi und Freddy auf der Hochzeit auflegen. Und heute geht's um die vielleicht wichtigste Frage: Welche Songs funktionieren eigentlich? Tobias, der Gentleman-DJ, war die letzten beiden Tage da und hat mir gesagt, das Besondere an der Hochzeit ist, dass jedes Alter am Start ist. Deswegen habe ich auch einfach mal verschiedene Altersgruppen gefragt, was auf keinen Fall fehlen darf. Brigitte gehört zumindest nicht mehr zu den ganz Jungen.
1: Ja, ich sag jetzt mal von Drafi Deutscher. Marmorstein und Eisenbricht fände ich zum Beispiel sehr gut von früher. Da können alle mitgrölen und das ist der richtige Partykracher.
0: Recht hat sie, ja. Mitgrölen können das wirklich alle. Aber ich habe auch bei den Kids nachgefragt.
2: Lush Life von Sarah Larsson. Weil da kann man richtig gut zu tanzen und es macht einfach Spaß dazu.
0: Ja, finde ich auch eine richtig coole Nummer. Und Jan, der war so in meinem Alter.
3: Backstreet Boys ist klasse, absolut. Das ist Kult. Das gehört einfach dazu.
0: Ja, das gehört wirklich einfach dazu. Die Liste wächst auf jeden Fall. Ich habe auch nur noch etwas mehr als 30 Stunden Zeit. Während ich also gleich noch ein wenig übe und alle Songs zusammensuche, geht es hier bei Radio Westfalica gleich ab ins Freibad mit Christopher Deppe heute in Sommerbad nach Minden. Wir hören uns morgen. Ciao.

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1: Mit Jannik Böke. Schönen guten Tag. Das Vertrauen in den deutschen Staat ist auf einem neuen Tiefstand. Das ist das Ergebnis einer aktuellen Bürgerbefragung im Auftrag des Beamtenbundes DBB. Nur noch 17% trauen demnach dem Staat zu, seine Aufgaben erfüllen zu können. Fast 80% haben den Eindruck, dass die Regierung überfordert ist. Mit Blick auf die zahlreichen Aufgaben und Probleme. Lena Bauer aus dem News-Team mit weiteren Infos.
2: Eine Katastrophe, ein Weckruf und extrem alarmierend. So sieht der Chef des DBB das Ergebnis. So könne und dürfe es nicht weitergehen. Ein solcher Vertrauensverlust sei eine Gefahr für unsere Demokratie. Der DBB sieht die Bundesregierung am Zug, erfordert Reformen, die sich positiv auf das Leben der Menschen auswirken, wie bei sozialen Sicherungssystemen, der Rente, Wirtschaft oder Infrastruktur. Die repräsentative Umfrage hat das Forsa-Institut für den DBB durchgeführt. Die Forschenden sehen als Ursache für das Ergebnis vor allem die Unzufriedenheit mit den wechselnden Regierungen. Auch mit der Merz-Regierung sei jetzt der Eindruck entstanden, dass der Staat seine Aufgaben nicht mehr erfüllen kann.
1: Danke, Lena. Jetzt weitere Meldungen im Überblick. Zum ersten Mal seit 2019 schreibt die Bahn schwarze Zahlen. Das Unternehmen hat seine Halbjahresbilanz veröffentlicht. Demnach steht unterm Strich ein Plus von 147 Millionen Euro. Grund dafür sind unter anderem mehr Fahrgäste und Sparmaßnahmen. Fast 2300 Menschen sind nach Angaben des RKI in NRW wegen der hohen Temperaturen gestorben. Das sind bereits jetzt mehr Hitzetote als in jedem vollen Kalenderjahr seit 2016. Ein Großteil der hitzebedingten Sterbefälle geht laut RKI auf die heißen Tage in der zweiten Junihälfte zurück. In vielen Regionen in Europa kämpfen Feuerwehrleute weiter gegen Waldbrände. Allein in der Türkei gibt es 115 Einsätze, heißt es von den Behörden. 110 Brände seien vollständig unter Kontrolle. In Spanien entspannt sich die Lage dagegen teilweise. Spaniens Ministerpräsident Sanchez hat den nationalen Notstand mittlerweile wieder aufgehoben. Viele von uns wollen beim Gestalten des eigenen Balkons oder Gartens auch etwas für die Umwelt tun und achten auf umweltfreundliche Pflanzen. Nur was ist umweltfreundlich? Invasive Arten jedenfalls nicht, hat jetzt das Oberlandesgericht Zweibrücken geurteilt und damit einer Klage der Verbraucherzentrale gegen Hornbach stattgegeben. Die Verbraucherschützer hatten die Baumarktkette verklagt, weil sie eine Reihe nicht heimischer Pflanzen als Naturschutzhecke oder Vogelschutzhecke beworben hatte. Einige davon werden sogar vom Bundesamt für Naturschutz als potenziell invasiv eingestuft. Außerdem bewarb Hornbach die Pflanze Goldglöckchen als Vogelschutzhecke, obwohl sie laut Gericht keine Vorteile für Bienen oder Vögel biete. Das Urteil ist allerdings noch nicht rechtskräftig. Und das waren die Nachrichten mit Jannik Böke.
3: Das Wetter kommt heute Nachmittag aus dem Sommerbad in Minden. Es ist richtig, richtig heiß. Heute Nachmittag 34, 35 Grad maximal, aber auch ein paar Hitzegewitter sind da im Anmarsch. Die kommen da langsam auf uns zu. Es kann heute Nachmittag richtig krachen. Der Deutsche Wetterdienst hat auch schon eine Warnung rausgeschickt. Aber noch ist alles gut. Und morgen bleibt es auch schön sonnig, aber nicht mehr ganz so heiß.
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3: Und hier ist der schnellste Verkehrs- und Blitzerservice mit Blitzern heute Nachmittag in Minden an der Holzhauser Straße, an der Karlstraße, dann wird an der Lübecker Straße geblitzt und an der Porterstraße. In Herford stehen Blitzer an der Bünder Straße, an der Diebocker Straße und an der Salzufler Straße. In Rödinghausen wird geblitzt, Osnabrücker Straße und in Flotow an der Beder Straße. Blitzer oder Staus meldet ihr immer kostenlos bei uns 08000 920 920. Gute Fahrt.
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3: Heute Nachmittag aus dem Sommerbad in Minden. Christopher ist hier von 2 bis Freibad direkt vom Beckenrand. Ich habe mir, glaube ich, den kühlsten und coolsten Arbeitsplatz heute Nachmittag ausgesucht. Obwohl, also es ist muckelig warm, aber wir können uns zusammen abkühlen heute Nachmittag im Sommerbad. Wir haben Sonnenbrillen für euch dabei, wir haben Wasserbälle dabei, wir haben Hüte für euch dabei. Fehlt nur noch ihr. Also kommt rum bis 18 Uhr von 2 bis Freibad aus dem Sommerbad in Minden.

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So klingt der Sommer heute Nachmittag im schönsten Kreis der Welt. Christopher ist hier von Zwei bis Freibad. Ich stehe mit den Füßen im Wasser, im Sommerbad in Minden. Ich mache Radio aus dem Freibad. Habe ich mir selber so ausgesucht, weil im Studio war es mir einfach zu heiß. Ich kühle mich hier heute Nachmittag mit euch ab im Sommerbad und wir haben auch ganz viele Sonnenbrillen für euch mitgebracht. Wir haben Sonnenhüte dabei und wir freuen uns einfach auf euch bei 36 Grad heute Nachmittag. Es kommen so ein paar Hitzegewitter, die sind gerade irgendwie auf dem Weg zu uns, aber das macht gar nichts. Bis dahin haben wir einfach richtig viel Spaß und vielleicht ziehen die auch sogar an uns vorbei. Also kommt uns gerne besuchen, wir machen wirklich Radio aus dem Freibad. Ich habe mein kleines mobiles Studio eingepackt und freue mich, wenn ihr vorbeikommt. Holt euch die Sonnenbrille, die Sonnenhüte und natürlich die Wasserbälle ab. Perfekt zum Spielen. Wir haben heute Nachmittag hier einen richtig tollen Nachmittag im Freibad. Es ist schon ganz gut voll, ja. Ich bin jetzt hier gerade im Nichtschwimmerbecken. Schau mich mal um, hier sind auch so coole Teile, die ich gerne mal mitbenutzen würde. So einen riesen Donut sehe ich da hinten. Dann gibt es hier eine große Rutsche, die muss ich heute natürlich auch ausprobieren. Und da im großen Schwimmer nebenan, da wird auch schon fleißig reingesprungen. Und ich habe vorhin schon mit welchen von euch gesprochen, die sagten, es ist einfach so eine geniale Abkühlung. Also geht in die Freibäder heute Nachmittag, genießt diesen super heißen Tag. Und ich versorge euch hier aus dem Sommerbad in Minden.

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0: Hier ist euer Sommerradio Nummer 1 am Donnerstag aus dem Sommerbad in Minden. Jetzt gibt's alle wichtigen Infos heute Nachmittag von Marie Kasserola.
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2: Marie Kasserola, guten Tag. Die Feuerwehr hat momentan einiges zu tun. Sie musste heute schon mehrere Brände auf Feldern löschen. Unter anderem war in Hille am Schollendamm ein Einsatz und auch in Raden wurde ein Brand auf dem Feld am Tonnenheider Schulweg gemeldet. Das Feuer dort konnte aber von Landwirten selbst gelöscht werden. Auch in Stemwede hat es gebrannt. Dort musste die Feuerwehr einen LKW löschen, der Heuballen geladen hatte. Schon gestern Abend hatte es einen ganz ähnlichen Einsatz in Bad Oeynhausen gegeben. Auch hier standen Heuballen auf dem Anhänger eines Traktors in Flammen. Verletzt wurde aber niemand. Einen weiteren Feuerwehreinsatz hat es gestern Abend in Petershagen-Schlüsselburg gegeben. Dort ist ein Landwirt mit seinem Trecker in der Weser gelandet. Die Einsatzkräfte mussten den Traktor zusammen mit ihrer Tauchgruppe aus dem Wasser ziehen. Der 64-jährige Fahrer konnte sich gerade noch selbst aus der vollgelaufenen Fahrerkabine retten. Er selbst sagte, dass er nach einem Wendemanöver nicht mehr bremsen konnte und der Trecker dann rückwärts über das Ufer in die Weser rutschte. Wieso die Bremsen versagt haben, muss aber noch geklärt werden. Für viele Tierhalter in NRW gelten nach mehreren Ausbrüchen der Blauzungenkrankheit in anderen Bundesländern strengere Regeln. In unserer Region sind sie inzwischen wieder aufgehoben worden. Ein Verdachtsfall im Landkreis Göttingen hat sich nicht bestätigt. Deswegen fällt unsere Region nicht mehr in den Schutzradius. Der gilt bei einem Ausbruch der Blauzungenkrankheit in einem Umkreis von 150 Kilometern. Das Virus wird von Mücken auf Schafe, Rinder, Ziegen und andere Wiederkäuer übertragen. Sie kann für die Tiere tödlich enden. Für Menschen ist das Virus aber ungefährlich.
0: Und hier ist der schnellste Verkehrs- und Blitzerservice mit Blitzern heute Nachmittag in Minden an der Holzhauser Straße, an der Karlstraße, damit an der Lübecker Straße geblitzt und an der Porterstraße. In Herford stehen Blitzer an der Bünder Straße, an der Diebrocker Straße und an der Salzuffler Straße. In Rödinghausen mit geblitzt Osnabrücker Straße und im Floto an der Beder Straße. Blitzer oder Staus, meldet ihr immer kostenlos bei uns 08000 920 920. Gute Fahrt.
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1: Von Zweie bis Freibad heute Nachmittag aus dem Sommerbad in Minden mit Christopher. Ich gehe dahin, wo es richtig cool ist, also zumindest am Wasser. Und ich schleiche mich jetzt mal zusammen mit euch hoch hier auf den Turm, da wo die Badeaufsicht unterwegs ist. Und da bin ich auch schon bei Katrin. Die hat hier heute den Überblick heute Nachmittag. Wir stehen hier ganz oben auf dem Turm. Du hast alles im Blick, ne?
2: Ja, das ist natürlich, das Schwimmbad ist insofern fantastisch, weil man genau von dieser Stelle wirklich alles sehen kann. Ich kann auch die sehen, die über den Zaun steigen.
1: So, du hast hier wirklich alles im Blick. Du bist hier quasi die Chefin, ne?
2: Ja, ja.
1: Vor allem, ihr seid ja auch wirklich ein großes ehrenamtliches Team noch, was dafür sorgt, dass überhaupt das Sommerbad so geöffnet sein kann. Wie viele Leute seid ihr?
2: Also wir haben tatsächlich 6 Angestellte, von denen aber auch die immer noch wieder zusätzlich irgendwas ehrenamtlich machen. Aber hauptsächlich halt die Bäderfachangestellten, davon haben wir im Moment gerade 2. Dann haben wir 2, die sich so um komplett das Gelände kümmern und da reparieren. Das sind so ehemalige Langzeitarbeitslose, die wir dann über Pro Arbeit quasi wieder auf den Weg in die Arbeit bringen. Das hat auch schon mal wirklich gut geklappt. Insofern finde ich dieses Programm ganz fantastisch. Es hilft uns ungemein. Und dann haben wir den Gastronomen eingestellt. Da haben wir auch so ein bisschen Glück, dass er in Rente ist und den Schammer das ganze Jahr beschäftigt, obwohl er natürlich hauptsächlich in der Saison was zu tun hat. Und dann haben wir so ungefähr 20, 30 Ehrenamtliche, weil wir ja die Kasse ehrenamtlich besetzen. Und dann haben wir ja noch dieses Repair-Café, das einmal im Monat stattfindet. Das ist ehrenamtlich. Badeaufsicht so von 6 bis 9 ist auch ehrenamtlich, weil es auch so eine unchristliche Zeit ist. Das können die Ehrenamtlichen immer besser verkraften. Und ich arbeite hier auch ehrenamtlich.
1: Bei den Temperaturen natürlich. Was ist so dein Lieblingsplatz hier im Sommerbad?
2: Schwierig zu sagen. Kommt, glaube ich, immer auf die Zeit an. Also wenn ich Badeaufsicht habe, ist natürlich schon hier oben auf dem Bademeisterturm der beste Platz, weil ich den besten Ausblick habe. Wenn ich mal an der Rutsche stehe, bin ich immer total beeindruckt, was für ein fantastisches Bild es ist, weil man da von da aus wirklich das ganze Gelände sehen kann und auch... ja, man ist ein bisschen höher, ne? Man sieht schon gut. Aber so gegen Feierabend finde ich es bei uns auf der Terrasse auch schick.
1: Dann haltet durch heute Nachmittag, hab alles gut im Blick und einen ganz tollen Nachmittag hier und danke, dass es euch gibt.
2: Gerne doch.

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1: Mit Jannik Böke, schönen guten Tag. Statt Sommer, Sonne und Strand sind in vielen Urlaubsländern weiter Waldbrände Thema. In Griechenland und der Türkei bleibt die Lage angespannt. Auf Kreta wurden nach Behördenangaben rund 8000 Menschen vor einem Feuer in Sicherheit gebracht. In der Türkei loderten laut Regierung 115 Feuer. Die meisten davon seien inzwischen unter Kontrolle. Lena Bauer aus der News-Redaktion mit einem Überblick.
2: Obwohl die Feuer dort aktuell größtenteils unter Kontrolle sind, gibt es noch keine Entwarnung von den Behörden. Aktuell kämpfen die Einsatzkräfte weiter gegen Brände im Süden und im Westen des Landes. Betroffen sind zum Beispiel Gebiete an der Mittelmeerküste bei Antalya. Ähnlich ist es in Griechenland. Der nationale Wetterdienst warnt weiter vor starkem Wind im Süden Kretas. Wegen des Windes war ein Einsatz aus der Luft zuletzt nicht möglich. Zwei Feuerwehrleute kamen am Mittwoch auf Kreta ums Leben, als sie von den Flammen eingeschlossen wurden. In Spanien und in Frankreich entspannt sich die Lage dagegen leicht. Spanien hat den nationalen Notstand aufgehoben. An der französischen Atlantikküste können weitere Menschen in ihre Häuser zurück.
1: Danke, Lena. Weitere Meldungen jetzt kurz und kompakt. Das Vertrauen der Bürgerinnen und Bürger in die Handlungsfähigkeit des Staates schwindet dramatisch. Das zeigt eine aktuelle Umfrage, die der Deutsche Beamtenbund veröffentlicht hat. Nur noch 17% der Befragten hatten Vertrauen, dass der Staat seine Aufgaben erfüllen könne. 79% meinten hingegen, der Staat sei angesichts der Fülle seiner Aufgaben und Probleme überfordert. Nach fast einwöchiger Pause hat die US-Armee den Iran erstmals wieder direkt angegriffen. Das zuständige US-Regionalkommando erklärte, die Streitkräfte hätten Stellungen der iranischen Revolutionsgarden in der Nacht zum Donnerstag mit einer massiven Angriffswelle überzogen. Jordanien meldete daraufhin erneut Raketenangriffe aus dem Iran. Die Hitzewelle in Europa sorgt für Probleme bei Kraftwerksbetreibern. In Österreich, Rumänien und Ungarn müssen Wasser- und Kernkraftwerke gedrosselt oder sogar vorübergehend abgeschaltet werden. Grund ist der Wasserstand der Donau. An einigen Messstationen sind historische Niedrigwerte bereits unterschritten. Mit einem 3 Tage langen Posaunenkonzert wollen rund 1800 Musiker in Nürnberg einen neuen Weltrekord aufstellen. Bis Sonntagmorgen sollen dafür durchgehend Posaunen, Trompeten, Hörner und andere Blechblasinstrumente in der Jakobskirche erklingen. Um die 72 Stunden Live-Musik zu schaffen, ist der Ablauf genau durchchoreografiert. 3 Gruppen spielen 90 Minuten lang immer abwechselnd, danach folgen die nächsten 3 Gruppen. Der Übergang muss nahezu nahtlos sein. Proben konnten das die mehr als 140 Posaunenchöre aus ganz Bayern vorher nicht. In der kommenden Woche soll feststehen, ob der Weltrekord erreicht wurde. Und das waren die Nachrichten mit Jannik Böke.
3: Das Wetter kommt heute Nachmittag aus dem Sommerbad in Minden. Es ist richtig, richtig heiß. Heute Nachmittag 34, 35 Grad maximal, aber auch ein paar Hitzegewitter sind da im Anmarsch. Die kommen da langsam auf uns zu. Es kann heute Nachmittag richtig krachen. Der Deutsche Wetterdienst hat auch schon eine Warnung rausgeschickt. Aber noch ist alles gut. Und morgen bleibt es auch schön sonnig, aber nicht mehr ganz so heiß.
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3: Und hier ist der schnellste Verkehrs- und Blitzerservice mit Blitzern heute Nachmittag in Minden an der Holzhauser Straße, an der Karlstraße, damit an der Lübecker Straße geblitzt und an der Porterstraße. In Herford stehen Blitzer an der Bünder Straße, an der Dieburger Straße und an der Salzufler Straße. In Rödinghausen wird geblitzt, Osnabrücker Straße und in Flotow an der Beder Straße. Blitzer oder Staus, meldet ihr immer kostenlos bei uns 08000 920 920. Gute Fahrt.
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3: Christopher ist hier von 2 bis Freibad aus dem Sommerbad in Minden mit Amy und Zoe. Ihr steht hier gerade am Anfang, richtig geile Freibad-Pommes, oder?
5: Ja.
3: Okay, wie viel Hunger habt ihr mitgebracht? Das heißt, wie viele Bahnen habt ihr schon geschwommen?
5: Wir sind seit 11 Uhr hier oder 12.
3: Ja, okay, ich glaube, dann habt ihr es euch auch definitiv verdient, euch hier ordentlich was reinzuschrauben. Was ist denn das Schönste hier am Sommerbad in Minden?
5: Also, ich finde, also die ganzen Bäume hier so stehen, also sieht so natürlich aus. Und einfach, dass man hier Leute kennt und dass sie respektvoll mit einem umgehen.
3: Das ist wirklich eine, wirklich, finde ich, sehr, sehr coole Location hier. Wo ist denn so euer Lieblingsplatz?
5: Ich finde die Ringe am besten.
3: Die Ringe, diese riesen Donuts, diese, wo man sich so reinhängen kann?
5: Ja.
3: Habt ihr euch schon einen gesichert?
5: Ja.
3: Passt irgendwer drauf auf?
5: Nein, leider nicht.
3: Oh, hoffen wir, dass der noch da ist.
5: Ja.
3: Dann wünsche ich euch jetzt erstmal guten Appetit auf jeden Fall. Hier bei der besten Freibad-Pommes, wo gibt?
5: Dankeschön.

0: von 2 bis Freibad, heute aus dem Sommerbad in Minden. Und ich bin bei der Institution hier im Sommerbad bei Rolf. Rolf, du bist hier der Mann mit dem Grill. Boah, da kommt eine Hitze weg von links hier. Meine Güte.
1: Was glaubst du denn? Ich bin immer heiß.
0: Ja gut, du bist es auch. Vielleicht ist der Grill auch ein bisschen schuld.
1: Meistens.
0: Du haust hier richtig was raus. Du grillst hier. Hier gibt es auch noch eine Fritteuse. Was geht so am besten bei dir?
1: An sich immer Pommes. Jedes Kind möchte Pommes.
0: Was ist denn so das Geheimnis von dem perfekten Freibad-Pommes?
1: Frisches Fett, Mayonnaise und Ketchup.
0: Das war's. So einfach ist es.
1: Ganz einfach. Und man muss es mit Liebe machen.
0: So, und ich glaube, das machst du hier mit deinem Team. Aber definitiv, ey, das sieht total gemütlich aus hier bei euch.
1: Heiß.
0: Aber ich merke das schon. Wirklich heiß ist es. Kannst du dich denn zwischendurch auch mal abkühlen hier?
1: Wir ja, abkühlen schon. Ab und zu kommt einer und pustet mir mal so über Haare.
0: Ach so, ich dachte, du darfst auch mal ins Wasser oder so.
1: Kann ich auch, darf ich auch.
0: Okay, na immerhin. Wie viel geht denn an so einem richtig heißen Tag wie heute durch?
1: 10 Karton Pommes. Zehn Kilo. 2 einmal Ketchup, 2 einmal Mayonnaise.
0: Das ist der Wahnsinn.
1: Ja, ich habe von den Bratwürstchen gar nicht gesprochen.
0: Ja, die kommen noch oben drauf.
1: Die kommen noch oben drauf.
0: Wirklich, also wir müssen echt mal sagen, ohne solche Leute wie euch wird es ja auch nicht laufen, weil wir brauchen einfach Freibad-Pommes, die muss es doch geben.
1: Richtig, aber ohne die Freiwilligen hier würde es auch nicht laufen. Alle sind viele, viele, die hier freiwillig arbeiten, auch an der Kasse oder so, ne?
0: Rolf, dann wünschen wir euch noch eine ganz tolle Saison und wir wollen natürlich jetzt auch hier was gleich bei euch probieren, die besten Freibad-Pommes, die es gibt, ne?
1: Stell dich mal an,
0: Das machen wir, danke dir.

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2: Schönen guten Tag. Es sind einsatzreiche Tage für die Feuerwehren bei uns im Kreis. Allein heute schon mussten sie mehrmals ausrücken, weil es auf den Feldern gebrannt hat. Zum Beispiel in Hille und in Raden. In Stemwede stand außerdem ein LKW in Flammen, der Heuballen geladen hatte. Die Kreuzung Molkestraße-Mehnerwald musste wegen des Einsatzes vorübergehend gesperrt werden. Schon gestern Abend hatte es einen ganz ähnlichen Einsatz in Bad Oeynhausen gegeben. Auch hier standen Heuballen auf dem Anhänger eines Traktors in Flammen. Verletzt wurde niemand. Der Bielefelder Staatsschutz ermittelt nach einem Streit in Minden. Dort ist letzte Woche Freitag ein 18-Jähriger verletzt worden. Er hatte abends am Schwanenteich auf Freunde gewartet, als er von einer Gruppe junger Männer erst beleidigt und dann geschlagen und getreten wurde, auch als er schon am Boden lag. Die Ermittler sagen, dass es bei dem Streit um unterschiedliche Positionen in einem politischen Konflikt ging. Weitere Details haben sie aber nicht gesagt. Als Passanten kamen, flüchteten die Täter in Richtung Tonhallenstraße. Eine Beschreibung der Männer steht bei uns im Netz. Anfang September, wenn die Sommerferien vorbei sind, tourt Hüllhorsts Bürgermeister Michael Kaschel durch die einzelnen Ortsteile. Er will sich mit Bürgern und Vereinsvertretern treffen und schauen, wo es möglicherweise Probleme gibt. Es soll ein Austausch in lockerer Atmosphäre werden. Anregung und Kritik können aber auch schon vorher per Mail an den Bürgermeister geschickt werden.
0: Und jetzt der schnellste Verkehrs- und Blitzerservice. Geblitzt wird heute Nachmittag in Minden an der Holzhauser Straße, an der Karlstraße, an der Lübecker Straße steht ein Blitzeranhänger, dann noch einer an der Porterstraße und einen Caddy in Minden am Steilen Weg. Außerdem stehen Blitzer in Flotow an der Beterstraße und in Herford an der Bünderstraße und an der Dieburger Straße. Blitzer oder Staus meldet ihr immer kostenlos bei uns auf der 08000 920 920. Ich wünsche euch eine gute Fahrt.
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1: So klingt der Sommer in eurem Sommerradio Nummer 1. Heute von 2 bis Freibad aus dem Sommerbad in Minden. Christopher ist hier und die Torke ist hier bei mir gerade an meinem kleinen Radiostudio vorbeigekommen. Torke, wo ist dein Lieblingsplatz hier im Sommerbad?
2: Ja, ich mag das große Schwimmbecken mehr, weil ich professionell tauche.
1: Professionell tauchen? Krass. Wie, was machst du?
2: Langstreckentauchen.
1: Was ist so dein Rekord?
2: 4,5 Minuten.
1: 4,5 Minuten? Nonstop?
2: Ja, ich trainiere schon lange, also seitdem ich klein bin.
1: 4,5 Minuten unter Wasser, ich bin platt.
2: Für mich ist das tatsächlich nicht so viel.
1: Ja, gar nicht viel. 4,5 Minuten. Krass, wo taucht ihr dann so, wenn du nicht hier im Sommerbad bist?
2: Meine Familie geht immer nach Ägypten, Nähe da irgendwo. Und auch Philippinen sind die oft.
1: Krass, und dann taucht ihr so im Meer oder wo taucht ihr sonst?
2: Ja, auch offenem Meer. Aber sonst gehen wir immer in der Halle oder ins Militärbad auch zum Tieftauchen.
1: Da kann man richtig tief. Hier jetzt heute nicht so, aber zumindest ein bisschen tauchen geht hier auch.
2: Ja.
1: Dann immer eine gute Luft dir und euch noch ganz viel Spaß hier.
2: Danke, euch auch.

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1: Mit Yannick Böke, schönen guten Tag. Sollte die Wahlhürde von 5% sinken oder ganz fallen? Aktuell wird intensiv über diese Idee diskutiert, nachdem unter anderem der frühere Präsident des Bundesverfassungsgerichts die Debatte angestoßen hatte. Dieser hatte sich für eine Absenkung der Hürde ausgesprochen, weil neue Parteien durch die Hürde zu schwer in den Bundestag kommen würden. Lena Bauer aus dem News-Team, ein Thema mit vielen Meinungen.
2: SPD-Spitzenkandidat Willingmann aus Sachsen-Anhalt hält es für angebracht, über eine Änderung zu diskutieren. Das BSW kritisiert die Debatte als durchschaubar, weil die SPD in Sachsen-Anhalt bei der Landtagswahl um den Einzug möglicherweise bangen muss. Auch Linke und AfD haben sich dazu geäußert. Nach Ansicht der Linken bleiben durch die Sperrklausel zu viele Wählerstimmen unberücksichtigt. Die AfD geht weiter. Parteichefin Weidel sprach von einer kompletten Abschaffung der Sperrklausel. Die Union lehnt eine Absenkung ab. CDU-Fraktionsvize Krings warnt, dadurch würden Regierungsbildungen schwieriger und Parteiabspaltungen wahrscheinlicher. Auch der frühere Bundestagspräsident Lammert sieht keine Notwendigkeit für eine Änderung. Die 5%-Hürde habe neue Parteien in der Vergangenheit nicht grundsätzlich am Einzug in den Bundestag gehindert.
1: Danke, Lena. Weitere Meldungen jetzt im Überblick. Der Monat Juli war in NRW nach vorläufigen Angaben des Deutschen Wetterdienstes der trockenste seit Beginn der Messgeschichte im Jahr 1881. Demnach wurde der Tiefstwert von 26 Litern Niederschlag auf den Quadratmeter aus dem Jahr 2018 mit nur 18 Litern nochmals deutlich unterboten. Besonders trocken war der Monat am Niederrhein. In Ostwestfalen lagen die Messdaten dagegen zwischen 25 und 40 Litern. Das Ende des Tankrabatts ist die Ursache für die gestiegenen Verbraucherpreise in NRW. Zu dieser Einschätzung kommen Experten der Hans-Böckler-Stiftung. Dazu kommen gestiegene Ölpreise nach dem Wiederaufflammen des Irankriegs. In NRW lag die Inflationsrate im Juli laut des Statistischen Landesamts bei 2,7%. Während sich die Lage in Frankreich und Spanien entspannt, sind nun in der Türkei und Griechenland größere Waldbrände ausgebrochen. In der Türkei loderten Regierungsangaben zufolge 115 Feuer, von denen 110 unter Kontrolle seien. Auf der griechischen Urlaubsinsel Kreta wurden über 8000 Menschen in Sicherheit gebracht. Zwei Leute waren dort gestern ums Leben gekommen. Statt Tischen, Stühlen und Geschirr hat die Polizei in einer ehemaligen Gaststätte im Kreis Lippe 1200 Cannabispflanzen entdeckt. Über insgesamt 10 Räume hat sich die Cannabisplantage erstreckt, meldet die Polizei, die direkt eingreifen musste. Die Konstruktion zur Beleuchtung sei unmittelbar abgeschaltet worden, um eine Brandgefahr zu vermeiden, heißt es. Neben Pflanzen und Anbauzubehör seien in der Kleinstadt Schieder-Schwalenberg auch 5 Kilo verkaufsfertiges Cannabis beschlagnahmt worden. Tatverdächtige waren laut Polizei bei der Durchsuchung nicht mehr vor Ort. Und das waren die Nachrichten mit Yannick Böke.
3: Heute Nachmittag kommt das Wetter direkt aus dem Sommerbad in Minden. Es ist immer noch super warm, aber zwischendurch regnet es mal bei so 32 Grad. Da kommen so ein paar Hitzegewitter auf uns zu und vor allem ist es ziemlich windig. Unser Wettermann Fritz Vöß sagt, auch das kann richtig windig werden heute Nachmittag mit Sturmböen, die dann wirklich sehr plötzlich kommen und auch immer mal wieder kurze Schauer oder Gewitter sind drin. Morgen sieht es dann schon wieder besser aus, wird allerdings nicht mehr ganz so heiß.
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3: Und jetzt der schnellste Verkehrs- und Blitzerservice. Geblitzt wird heute Nachmittag in Minden an der Holzhauser Straße, an der Karlstraße, an der Lübecker Straße steht ein Blitzeranhänger, dann noch einer an der Porterstraße und einen Caddy in Minden am steilen Weg. Außerdem stehen Blitzer in Flotow an der Beterstraße und in Herford an der Binderstraße und an der Dieburger Straße. Blitzer oder Staus meldet ihr immer kostenlos bei uns auf der 08000 920 920. Ich wünsche euch eine gute Fahrt.
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3: Jana und Janis sind bei mir. Wie sehr musstet ihr euch heute abkühlen bei diesen Temperaturen?
4: Sehr, weil ich habe auf jeden Fall geschwitzt.
3: Aber ihm scheint es ganz gut zu gehen, ne? Was ist denn das Schönste für dich hier am Sommerbad?
5: Halt das Tauchen und das Schwimmen.
3: Krass, dann wünsche ich euch ganz viel Spaß jetzt auch mit dem Wasserball.
4: Dankeschön.
3: Und für dich haben wir natürlich auch noch einen Sonnenhut.
4: Ja, natürlich. Dankeschön.
6: Was ist?

0: Ich bin hier im Sommerbad in Minden und ich habe Tickets für die Minden Wolves für die Heimspiele und ich werde auch schon nass. Wir machen jetzt einen Arschbomben-Contest mit euch. Habt ihr Bock?
1: Ja!
0: Jetzt natürlich auch die Challenge, dass ich und vor allem die Karten nicht nass werden. Nilo legt jetzt los mit der ersten Arschbombe. Paul legt direkt nach. Die nächste Arschbombe. Ich werde schon ein bisschen nass. Weiter geht's mit Marvin. Ich gehe in Deckung. Uiuiui. Also wirklich, A-Note, B-Note, alles perfekt. Und eieiei, die nächste Arschbombe direkt hinterher. Ich stehe hier auch wirklich ungezählt, muss ich sagen. Und Matthias haut da noch einen raus zum Schluss. Und ihr könnt es zum Glück im Radio nicht sehen, aber ich bin nass geworden. Ich kann mich schwer entscheiden, ich muss es sagen. Ich bin auf jeden Fall bei jedem und jeder hier nass geworden. Deshalb gibt es einfach, weil ich so großzügig bin, für jeden von euch natürlich ein Ticket für die Minden Wolves fürs nächste Heimspiel.
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2: Schönen guten Tag. Die Feuerwehr hat momentan einiges zu tun. Sie musste heute schon mehrere Brände auf Feldern löschen. Unter anderem war in Hille am Schollendamm ein Einsatz und auch in Raden wurde ein Brand auf dem Feld am Tonnenheider Schulweg gemeldet. Das Feuer dort konnte aber von Landwirten selbst gelöscht werden. Auch in Stemwede hat es gebrannt. Dort musste die Feuerwehr einen LKW löschen, der Heuballen geladen hatte. Schon gestern Abend hatte es einen ganz ähnlichen Einsatz in Bad Oeynhausen gegeben. Auch hier standen Heuballen auf dem Anhänger eines Traktors in Flammen. Verletzt wurde aber niemand. Einen weiteren Feuerwehreinsatz hat es gestern Abend in Petershagen-Schlüsselburg gegeben. Dort ist ein Landwirt mit seinem Trecker in der Weser gelandet. Die Einsatzkräfte mussten den Traktor zusammen mit ihrer Tauchgruppe aus dem Wasser ziehen. Der 64-jährige Fahrer konnte sich gerade noch selbst aus der vollgelaufenen Fahrerkabine retten. Er selbst sagte, dass er nach einem Wendemanöver nicht mehr bremsen konnte und der Trecker dann rückwärts über das Ufer in die Weser rutschte. Wieso die Bremsen versagt haben, muss aber noch geklärt werden. Für viele Tierhalter in NRW gelten nach mehreren Ausbrüchen der Blauzungenkrankheit in anderen Bundesländern strengere Regeln. In unserer Region sind sie inzwischen wieder aufgehoben worden. Ein Verdachtsfall im Landkreis Göttingen hat sich nicht bestätigt. Deswegen fällt unsere Region nicht mehr in den Schutzradius. Der gilt bei einem Ausbruch der Blauzungenkrankheit in einem Umkreis von 150 Kilometern. Das Virus wird von Mücken auf Schafe, Rinder, Ziegen und andere Wiederkäuer übertragen. Sie kann für die Tiere tödlich enden, für Menschen ist das Virus aber ungefährlich.
0: Und jetzt der schnellste Verkehrs- und Blitzerservice. Geblitzt wird heute Nachmittag in Minden an der Holzhauser Straße, an der Karlstraße, an der Lübecker Straße steht ein Blitzeranhänger, dann noch einer an der Porterstraße und einen Caddy in Minden am steilen Weg. Außerdem stehen Blitzer in Flotow an der Beterstraße und in Herford an der Bünder Straße und an der Dieburger Straße. Blitzer oder Staus meldet ihr immer kostenlos bei uns auf der 08000 920 920. Ich wünsche euch eine gute Fahrt.
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1: Von Zwei bis Freibad, heute Nachmittag aus dem Sommerbad in Minden. Und ich bin hier in der quasi privaten Lounge angekommen von Ulla und Sibylle. Wie geht's euch?
2: Ja, super. Hier in unserer Lounge, also da sind wir immer unter uns und da fühlen wir uns auch sehr, sehr wohl.
1: Also das ist hier so wirklich euer Stammplatz. Ihr habt es euch hier auch gemütlich gemacht. Ich sehe hier schon Beeren und so ein kleines Gläschen habt ihr auch dabei. Was ist denn da drin?
3: Sauwohl hier. Wo ist was drin?
1: Ja, in deinem Glas hier, das leer, ja, sehe ich. Leer. Was waren da drin?
3: Brombeeren, die habe ich heute Morgen im Kurpark gepflückt, bei uns in Roten Uffeln. Da wachsen unheimlich viele Brombeeren.
1: Krass. Und ach so, ihr trinkt Wasser. Okay.
3: Wasser und dann ein paar Brombeeren rein und dann ist das, dann prickelt das so ein bisschen, ne?
1: Aber stilecht hier aus dem kleinen Plastik-Sektgläschen, ihr lasst euch schon gut gehen hier, ne?
2: Ja, also wir sind auch schon bekannt hier. Ich habe in der Stadt neulich eine Dame getroffen und da sagt sie, halt, halt. Und ich denke, die kenne ich überhaupt nicht, ne? Sie sind doch die Sommerbadfrau, sagt die zu mir. Ich denke, hat die einen Knall irgendwie, ne? Da sagt sie, nein, meine Kinder, die gehen immer ins Sommerbad. Und dann haben die gesagt, da ist eine Frau, die nennen wir die Sommerbadfrau.
3: Ulla ist fast jeden Tag hier.
1: Ja, und ihr habt ja eure, also quasi euren Stammplatz, kann man so sagen. Nur wo ihr einfach immer sitzt mit der Liege und den Stühlen unterm Sonnenschirm. Ihr lasst euch gut gehen.
3: Dankeschön.
2: Ich war schon mit, als Kleinkind war ich im Sommerbad. Ich bin eine Urminderin, bin schon ein altes Monster.
1: Ach,
2: aber
1: Quatsch.
2: Das Sommerbad habe ich nie aufgegeben.
1: Ich wünsche euch noch einen ganz, ganz tollen Nachmittag hier.
2: Und du bist ein freundlicher Kerl.
1: Ja, ich hoffe doch. Ich gebe mir Mühe.

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1: Mit Jannik Böke, schönen guten Tag. Die Hitze in Deutschland hat heute Nachmittag ihren vorläufigen Höhepunkt erreicht. Laut deutschem Wetterdienst waren bis zu 39 Grad möglich. Nahezu überall gab es eine amtliche Hitzewarnung. Gleichzeitig nimmt jetzt die Gewittergefahr zu. Zugezogen hatte sich mittlerweile fast überall in NRW. Lena Bauer aus dem News-Team, da könnte noch einiges runterkommen.
2: Seit dem frühen Nachmittag ziehen von Westen Schauer und Gewitter auf, teils mit Starkregen, Hagel und schweren Sturmböen. Besonders im Osten von NRW kann es lokal auch Unwetter geben. Laut Warnlage betrifft das vor allem einen Streifen vom Sauerland und Siegerland über Ostwestfalen bis ins östliche Münsterland und Mindenerland. Schon seit dem Mittag hat sich der Wind spürbar aufgefrischt. Mit den Gewittern gehen die Temperaturen dann zurück, teils auf 26 bis 22 Grad in der Spitze.
1: Das sagt der Deutsche Wetterdienst zur Lage heute. Er hat aber auch eine vorläufige Juli-Bilanz gezogen. Wie schaut die aus?
2: Zu warm, zu trocken und zu sonnig, so die vorläufige Bilanz vom DWD. Demnach hat die Trockenheit im Westen und im Südwesten historische Ausmaße erreicht. Bundesweit fiel im Juli nur etwas mehr als die Hälfte des üblichen Regens. Der DWD spricht vom fünften trockenen Monat in Folge. Das Ergebnis sind Ernteeinbußen, höhere Waldbrandgefahr und niedrigere Wasserstände. Zum Monatsende hin ziehen jetzt aus Westen und Südwesten immer wieder Schauer und Gewitter auf, teils mit kräftigen Böen.
1: Danke, Lena. Weitere Meldungen jetzt kurz und kompakt. Nach dem Erdbeben im Südwesten Japans sind die Opferzahlen gestiegen. Mindestens 34 Menschen sind gestorben, teilte die Katastrophenschutzbehörde der Region mit. Dazu hat es viele Schäden gegeben, unter anderem eingestürzte Brücken und beschädigte Häuser. Nach wie vor sind rund 13.000 Haushalte ohne Strom. Die Diskussion rund um die 5%-Hürde nimmt wieder Fahrt auf. Unter anderem der ehemalige Präsident des Bundesverfassungsgerichts hatte vorgeschlagen, die Hürde zu senken, da neue Parteien sonst zu schwer in den Bundestag kommen würden. Unterstützung für den Vorschlag gab es unter anderem von der Linken. Die AfD will die Sperrklausel ganz abschaffen, die Union lehnt die Idee ab. Zum ersten Mal seit 2019 hat die Bahn Gewinn gemacht. Das Unternehmen hat heute seine Halbjahresbilanz veröffentlicht. Unterm Strich steht ein Plus von 147 Millionen Euro. Grund dafür sind unter anderem mehr Fahrgäste und Sparmaßnahmen. Autos, Fußgänger und mittendrin 10 Wasserbüffel. Heute Morgen sind die Tiere durch den Berliner Nordosten spaziert. Ein Polizist entdeckte die Tiere am frühen Morgen in einem Wohnviertel. Auf seinem Weg zur Arbeit meldete die Polizei. Gleichzeitig gingen mehrere Notrufe ein. Insgesamt 11 Polizisten und mehrere Streifenwagen geleiteten die Tiere den Angaben zufolge zurück zu ihrer Herde. Vor Ort stellte die Polizei fest, dass der Zaun des Geheges beschädigt worden war. Die Tiere waren nervös, aber friedlich und weder Tiere noch Menschen seien verletzt worden, heißt es. Und das waren die Nachrichten mit Jannik Böke.
3: Heute Abend kann es immer aber wieder nass werden, auch hier im Sommerbad in Minden. Kam vorhin so ein bisschen Regen mal runter und es ist ziemlich stürmisch. Unser Wettermann Fritz Fürst sagt auch, das sind ziemlich plötzliche Wehen, die ab und zu mal rumkommen. Es ist ziemlich stürmisch heute Nachmittag und es kann eben auch zwischendurch immer mal wieder kleinere Hitzegewitter geben. Das Ganze aber immer noch um die 30 Grad. Morgen wird es auch wieder richtig warm, nicht mehr ganz so heiß, aber dann ist auch wieder mehr Sonne mit dabei.
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3: Und hier ist der schnellste Verkehrs- und Blitzerservice mit der A2 Dortmund Richtung Hannover. Zwischen Feldheim und Rehren dauert es mindestens eine Dreiviertelstunde länger. 7 Kilometer Stau nach einem Unfall. Und die Blitzer stehen in Minden an der Holzhauser Straße, an der Karlstraße, an der Lübecker Straße. Damit geblitzt in Minden an der Porter Straße und am Steilen Weg. Da steht ein Caddy. Außerdem stehen Blitzer in Herford an der Bünder Straße und der Diebrocker Straße und in Flotow an der Beder Straße. Blitzer oder Staus meldet ihr immer kostenlos bei uns 08.000 920 920. Gute Fahrt.
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3: Mit Christopher heute aus dem Sommerbad in Minden. Ich hole euch die Abkühlung und Erfrischung dahin, wo ihr sie gebrauchen könnt. Und Levi, Ronja, Fine und Janis sind bei mir.
5: Ja, ich glaube, wir sind schon so 1,5 Stunden hier.
6: Wir sind 2,5.
3: Aber ist doch perfekt bei dem Wetter, sich hier so ein bisschen abzukühlen. Dann in den Ferien besser geht's ja gar nicht. Und jetzt habt ihr ja noch schicke Wasserbälle von uns. Da könnt ihr richtig mitspielen. Wünsche ich euch viel Spaß damit.
6: Danke.
3: Tschüss.

0: Ja, es ist ein bisschen stürmisch geworden hier im Sommerbad Minden, aber zwischendurch kommt die Sonne ja auch noch mal raus und es ist immer noch perfektes Freibadwetter. Abkühlung brauchen wir trotzdem. Leonard ist bei mir. Leonard, du bist hier die Allzweckwaffe, habe ich schon gehört. Wo kann man dich hier überall treffen?
1: Ich mache gerne die Pommes im Sommerbad und sonst helfe ich eigentlich überall aus, wo ich kann. Sonst mache ich die Badeaufsicht und gerne auch den Schwimmkurs.
0: Weil du bist hier groß geworden, habe ich gehört. Du bist quasi familiär hier irgendwie dran gebunden.
1: Genau, ich bin der Sohn der ersten Vorsitzenden, Katrin. Ich bin hier jetzt so lange, wie ich schon alt bin, also 18 Jahre, bin ich hier jetzt schon aufgewachsen, würde ich sagen.
0: Was bedeutet das Sommerbad für dich?
1: Eigentlich haben wir immer schon als Kinder gesagt, das ist unser zweites Zuhause. Hier kommt man hin, wenn man nichts zu tun hat, wenn man gelangweilt ist, wenn wer hier Hilfe braucht. Es ist also das zweite Zuhause.
0: Kommst du denn selber auch nochmal ins Wasser? Ich denke gerade so dran, wenn du den ganzen Tag da Pommes gemacht hast, dann muss man sich doch irgendwie auch mal ein bisschen erfrischen.
1: Ja, gerne nach dem Badeschluss und sonst gerne, wenn weniger los ist. An heißen Tagen geht das leider nicht, aber wenn mal weniger los ist, wenn man mal zwei Personen in der Badeaufsicht hat, springe ich auch gerne mal rein.
0: Wo ist dein Lieblingsplatz hier im Sommerbad?
1: Oben auf dem Turm, würde ich sagen.
0: Da hast du die beste Aussicht.
1: Da habe ich die beste Aussicht, genau.
0: Dann danke, dass es euch Ehrenamtliche gibt, die hier so viel leisten und das Sommerbad am Laufen halten.
1: Bitteschön.

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0: Hier ist euer Sommerradio Nummer 1 am Donnerstag aus dem Sommerbad in Minden. Jetzt gibt's alle wichtigen Infos heute Nachmittag von Marie Casserola.
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2: Schönen guten Tag. Es sind einsatzreiche Tage für die Feuerwehren bei uns im Kreis. Allein heute schon mussten sie mehrmals ausrücken, weil es auf den Feldern gebrannt hat. Zum Beispiel in Hille und in Raden. In Stemwede stand außerdem ein LKW in Flammen, der Heuballen geladen hatte. Die Kreuzung Molkestraße-Mehnerwald musste wegen des Einsatzes vorübergehend gesperrt werden. Schon gestern Abend hatte es einen ganz ähnlichen Einsatz in Bad Oeynhausen gegeben. Auch hier standen Heuballen auf dem Anhänger eines Traktors in Flammen. Verletzt wurde niemand. Der Bielefelder Staatsschutz ermittelt nach einem Streit in Minden. Dort ist letzte Woche Freitag ein 18-Jähriger verletzt worden. Er hatte abends am Schwanenteich auf Freunde gewartet, als er von einer Gruppe junger Männer erst beleidigt und dann geschlagen und getreten wurde, auch als er schon am Boden lag. Die Ermittler sagen, dass es bei dem Streit um unterschiedliche Positionen in einem politischen Konflikt ging. Weitere Details haben sie aber nicht gesagt. Als Passanten kamen, flüchteten die Täter in Richtung Tonhallenstraße. Eine Beschreibung der Männer steht bei uns im Netz. Anfang September, wenn die Sommerferien vorbei sind, tourt Hüllhorsts Bürgermeister Michael Kaschel durch die einzelnen Ortsteile. Er will sich mit Bürgern und Vereinsvertretern treffen und schauen, wo es möglicherweise Probleme gibt. Es soll ein Austausch in lockerer Atmosphäre werden. Anregungen und Kritik können aber auch schon vorher per Mail an den Bürgermeister geschickt werden.
0: Hier ist der schnellste Verkehrs- und Blitzerservice mit der A2 Dortmund Richtung Hannover. Zwischen Feldheim und Rehren 10 Kilometer Stau. Dauert mindestens eine Stunde länger. Nach einem Unfall ist aktuell nur eine Spur frei. Und hier kommen die Blitzer. In Herford an der Bünderstraße und der Diebrocker Straße. In Minden wird geblitzt. An der Holzhauser Straße, an der Lübecker Straße und an der Porter Straße sind überall Blitzeranhänger. Und noch einer steht in Flotow an der Bederstraße. Für mehr gern Bescheid sagen. Kostenlos für euch 08000 920 920. Gute Fahrt.
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1: Ach, was für ein toller Donnerstag bei uns im schönsten Kreis der Welt. Christopher ist hier und ich genieße den Sommer zusammen mit euch von 2 bis Freibad. Heute aus dem Sommerbad in Minden. Und jetzt zum großen Abschluss will ich natürlich auch noch mal ins Wasser. Und ich habe mich hier, oh, ihr merkt es, ich bin ein bisschen außer Atem, den Rutschenturm hochgequält. Und die Rutsche haben sie extra noch mal für mich angeschmissen. Total mega. Jetzt stehe ich hier oben. Das Ding, ja, macht ein paar Kreise. Das Ding ist angeschmissen und da vorne werde ich, glaube ich, auch schon erwartet, wenn ich da gleich runterkomme. So, dann setzen wir uns mal hin. Von 2 bis Freibad, das große Finale. Christopher rutscht die Wasserrutsche, das erste Mal diese Saison. Let's go. Oh, ich muss ein bisschen mehr Schwung nehmen. Und jetzt geht's ab, die erste Linkskurve. Ich muss mich ein bisschen mehr hinlegen, glaube ich. Jetzt geht's weiter und in die nächste Linkskurve. Und huiuiui, das ist aber ganz schön schnell, du meine Güte. Und da kommt die Zielgerade in die... Mit ordentlich Schwung. So, das war's von 2 bis Freibad. Heute aus dem Sommerbad in Minden. Boah, jetzt bin ich wirklich nass. Das Mikrofon auch. Ich wünsche euch einen ganz tollen Donnerstag noch. Wir hören uns morgen wieder. Dann geht's weiter im Freibad in Elverdissen. Ich freue mich auf euch.

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1: Mit Jannik Böke, schönen guten Abend. Die Waldbrandlage bleibt in mehreren Ländern angespannt und inzwischen gibt es auch in Bayern einen größeren Einsatz. In den Chiemgauer Alpen haben die Behörden wegen eines Bergwaldbrands den Katastrophenfall ausgerufen. Dort kämpfen über 200 Einsatzkräfte in schwierigem Gelände gegen die Flammen. Lena Bauer aus der Newsredaktion mit den Einzelheiten.
2: Der Brand liegt im Gipfelbereich der Hochwand. Nach Angaben der Behörden sind rund 2,5 Hektar betroffen. Behörden befürchten, dass sich das Feuer durch Wind schnell ausbreitet. Und auch rund ums Mittelmeer brennt es weiter. Auf Kreta wurden rund 8000 Menschen vor einem Waldbrand in Sicherheit gebracht. Ein Ferienort war zeitweise bedroht. Urlauber dürfen dort inzwischen aber wieder zurück. 2 Feuerwehrleute waren gestern auf Kreta im Kampf gegen die Flammen ums Leben gekommen. Leichte Entspannung gibt es dagegen in Spanien und Frankreich. Spanien hat den nationalen Notstand wieder aufgehoben. In Frankreich gilt der Großbrand nahe Bordeaux als stabil unter Kontrolle. Es brennt aber vielerorts weiter. Und Feuerwehrleute und Förster bereiten sich darauf vor, das Brandgebiet weiter zu überwachen. Der Grund sind sogenannte Zombiefeuer. Das sind Glutnester, die unter der Erde weiterschwelen und Wochen oder sogar Monate später wieder aufflammen können. Besonders der trockene Torfboden bei Bordeaux gilt dafür als anfällig.
1: Danke, Lena. Weitere Meldungen jetzt im Überblick. Nach der Entschärfung des CDU-internen Konflikts um die Kabinettsumbildung droht Bundeskanzler Merz neuer Ärger. Die 3 Ostministerpräsidenten von Sachsen, Sachsen-Anhalt und Thüringen stellen sich gegen eine Abschaffung der abschlagsfreien Rente nach 45 Beitragsjahren. Die CDU-Politiker fordern, die besonderen Realitäten im Osten zu berücksichtigen. Der Monat Juli war in NRW nach vorläufigen Angaben des Deutschen Wetterdienstes der trockenste seit Beginn der Messgeschichte. Nur 18 Liter Niederschlag sind pro Quadratmeter runtergekommen. Bisher lag der Tiefstwert aus dem Jahr 2018 mit 26 Litern deutlich darüber. Besonders trocken war der Monat am Niederrhein. In Ostwestfalen lagen die Messdaten dagegen zwischen 25 und 40 Litern. Die EU erschwert ukrainischen Männern die Flucht vor dem Krieg gegen Russland. Wehrfähige Ukrainer profitieren in Deutschland und anderen Mitgliedsländern künftig nicht mehr von vereinfachten Aufnahmeregeln. Das sagte ein Sprecher nach einem entsprechenden Beschluss des Rates der Mitgliedstaaten. Während viele Branchen wegen der schwierigen wirtschaftlichen Lage unter Druck stehen, meldet ein Unternehmen gute Zahlen. Die wegen des Iran-Kriegs stark steigenden Öl- und Gaspreise lassen die Gewinne bei Shell sprudeln. Der Energiekonzern verdiente nach eigenen Angaben im 2. Quartal so viel wie seit Beginn des Ukraine-Krieges nicht mehr. Der bereinigte Nettogewinn sprang auf 9,8 Milliarden US-Dollar, doppelt so viel wie im Vorjahr, so das Unternehmen. Das 2. Quartal sei von massiven Verwerfungen auf den globalen Energiemärkten geprägt gewesen, erklärte der Konzernchef. Die operative Leistung von Shell habe sehr gute Ergebnisse ermöglicht. Und das waren die Nachrichten mit Jannik Böke.
3: Gegen Abend können jetzt immer mal wieder ein paar kurze Schauer bei uns durchziehen. Die sorgen aber immerhin dafür, dass es jetzt noch schön runterkühlt in der Nacht. Tiefstemperaturen da bei 16 Grad. Morgen geht es dann auch mit ein paar kleinen Tröpfchen durch den Tag. Da maximal 28 Grad und am Wochenende wird es dann auch wieder angenehmer mit um die 25, 26 Grad.
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3: Ihr hört Radio Westfalica, jetzt für euch der schnellste Verkehrs- und Blitzerservice. Der Blitz ist heute Abend noch 4-mal bei uns. Alle Blitzer davon stehen in Minden. Geht los an der Porter Straße, dann noch an der Lübecker Straße, in Minden außerdem an der Holzhauser Straße und Steiler Weg. Alle Updates von den Straßen wie immer auf radiowestfalica.de oder in der Radio Westfalica App. Gute Fahrt!
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3: Yes, und endlich ist es soweit. Wir starten gemeinsam in die Spätschicht, die Schicht, die von 18 bis 21 Uhr geht. Marlene, wenn ich quatsche heute noch mit euch über neue Musik, die demnächst rauskommt, über neue Kinofilme, die Hitzewelle, über Freundschaften, also wird ein voller Abend mit ganz viel Programm. Ich freue mich, dass ihr auch mit am Start seid.
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Musik von Leonie hier in der Spätschicht und ich finde, es ist mal wieder an der Zeit, den besten Mix und unsere Rotation hier in der Musik ein bisschen zu updaten, ein paar neue Hits mit einzustreuen und der Meinung bin nicht nur ich, sondern auch Sie hier.

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2: Marie Casserola, guten Abend. In Raden hat es gestern Nachmittag einen schweren Unfall gegeben. 3 Menschen sind dabei verletzt worden. Ein Autofahrer hatte auf der Weher Straße die Kontrolle verloren. Der Wagen kam von der Fahrbahn ab und krachte gegen einen Baum. Rettungskräfte kümmerten sich vor Ort um die 3 Verletzten. 2 von ihnen kamen anschließend ins Krankenhaus. Der 23-jährige Fahrer dagegen musste mit zur Polizeiwache und dort eine Blutprobe abgeben. Laut Polizei besteht der Verdacht, dass bei ihm Alkohol im Spiel gewesen sein könnte. Außerdem hatte er keinen Führerschein. Unser regionales Energieunternehmen Westfalen-Weser will wieder Vereine, Initiativen und Organisationen in OWL mit Geld unterstützen. Noch bis Ende August können Projekte eingereicht werden. Es können wissenschaftliche, künstlerische oder wohltätige Vorhaben sein, aber auch sportliche, soziale, kulturelle oder gesellschaftliche. Drin sind bis zu 10.000 Euro. Wer studiert, muss zwar oft mit weniger Geld auskommen, Studierende, bei denen es finanziell aber besonders eng wird, können sich auf das Sozialstipendium der Stiftung Studienfonds OWL bewerben. Das Stipendium greift Studierenden unter die Arme, die bedürftig sind und an einer der 5 Universitäten oder Hochschulen in OWL studieren. Es wird ausschließlich aus Spenden finanziert, die von Unternehmen, Stiftungen, Vereinen und Privatpersonen aus der Region kommen. Die Studierenden bekommen dann zusätzliche 150 Euro im Monat. Ab dem 1. August startet die Bewerbungsphase.
3: Wir nehmen jede Kühlpause in dieser neuen Hitzewelle mit. Morgen bis 27 Grad, dafür einige Schauer, vor allem am Abend. Im weiteren Verlauf des Wochenendes sieht es dann aber auch ganz entspannt aus. Am Samstag maximal 24 Grad und einige Wolken und am Sonntag dann 27 Grad. Ihr hört Radio Westfalica, jetzt für euch der schnellste Verkehrs- und Blitzerservice. Der Blitz ist heute Abend noch 4-mal bei uns. Alle Blitzer davon stehen in Minden. Geht los an der Porterstraße, dann noch an der Lübecker Straße in Minden, außerdem an der Holzhauser Straße und Steiler Weg. Alle Updates von den Straßen wie immer auf radiowestfalica.de oder in der Radio Westfalica App. Gute Fahrt!
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3: Kommt gut durch diesen Donnerstagabend. Vielleicht seid ihr schon im Feierabend oder ihr seid auf dem Weg zum Sport, zu Freunden oder ihr sitzt gerade selbst noch in der Spätschicht im Büro. Dann seid ihr in bester Gesellschaft. Marlene bin ich auch hier in der Spätschicht noch bis 21 Uhr. Freue mich, dass wir das zusammen machen.

0: Feels Like I'm Falling in Love von Coldplay im besten Mix. Wir haben es 7:15, heißt ab in den Feierabend, auf Sofa, gemütlich was gucken oder spontan noch ins Kino gehen. Da sind heute nämlich eine Menge neuer, geiler Filme rausgekommen. Und ich habe direkt eine gute und eine schlechte Nachricht. Gute Nachricht für alle Marvel-Fans. Es gibt endlich einen neuen Spider-Man. Spider-Man 4 Brand New Day heißt er. Mit dabei natürlich wieder Tom Holland und Zendaya. Und ich weiß nicht, ob ihr auf Social Media auch in dieser Bubble seid, aber durch die Promo für den Film sehe ich Tom Holland und Zendaya aktuell öfter als meine Eltern. Aber der Film ist jetzt endlich da.
1: Mein Name ist Peter Parker und ich möchte gerne einen Kaffee.
2: Darf es sonst noch etwas sein?
3: Vielleicht werde ich dir das niemals vorlesen. Vielleicht schreibe ich das nur für mich. Und das ist vielleicht meine Bestimmung. Allein mit der Wahrheit zu leben. Denn ich bin nicht nur Peter Parker. Ich bin Spider-Man.
0: So, und jetzt zur schlechten Nachricht für alle Nicht-Marvel-Fans. Der Film soll richtig gut sein. Und wenn ihr ihn gucken wollt, dann empfiehlt es sich, nicht nur die letzten drei Teile nachzuschauen, sondern dann könnt ihr euch auch direkt ins ganze Marvel-Universum einarbeiten. Wären dann mehr als 40 Filme. Viel Spaß damit.

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2: Mit Jannik Böke, schönen guten Abend. War die letzte Fußball-WM die letzte Fußball-WM? Nachdem die FIFA einen Investorendeal angekündigt hat, wird der Widerstand immer lauter. Jetzt droht die UEFA geschlossen, alle FIFA-Wettbewerbe zu boykottieren, wenn die FIFA keinen Rückzieher macht. Lena Bauer aus dem News-Team, was genau ist die Forderung der UEFA?
3: Die Europäische Fußballunion will erreichen, dass die FIFA ihre Pläne zum Verkauf kommerzieller Rechte komplett verwirft, also für die Männer-WM 2030 und ebenso für die Frauen-WM im kommenden Jahr. Das sagt die UEFA jetzt nach einem Dringlichkeitstreffen. Vorher hatte es schon Medienberichte dazu gegeben. Das erzeugt ordentlich Druck. Ohne die Europäer um Weltmeister Spanien oder auch England, Frankreich und Deutschland würde der sportliche Wert der WM deutlich sinken. FIFA-Präsident Infantino sprach zuletzt von einer einmaligen Chance.
2: Wie sieht die Idee dahinter denn genau aus?
3: Die Idee ist, ein neues Unternehmen zu gründen, die FIFA Forward Enterprise. Es soll laut den Plänen des Verbandes in Zukunft die Rechte an der Austragung der Fußballturniere halten. Und allein im Laufe dieses Jahres sollten so 3,7 Milliarden Euro durch Investoren die Kasse füllen. Sie sollen demnach Minderheitsbeteiligungen ohne Kontrollbefugnis erwerben können. Der Verband werde die alleinige Kontrolle über die FFE behalten und weiter über Wettbewerbe, Spielpläne, Regeln und sportliche Verfahren entscheiden. Versicherte die FIFA. Dem Ganzen sollen die verschiedenen Verbände wie die UEFA bis zum 19. September zustimmen.
2: Und von der UEFA gibt es durch den Boykott jetzt sehr wahrscheinlich keine Zustimmung. Jetzt weitere Meldungen im Überblick. Während der russischen Angriffe auf die Ukraine ist ein Geschoss offenbar im Nachbarland Polen eingeschlagen. Die polnischen Behörden entdeckten in einem unbewohnten Gebiet im Osten des Landes einen 10 Meter großen Krater. Anwohner hörten nach Polizeiangaben eine laute Explosion. Polens Regierungschef Tusk zufolge handelt es sich sehr wahrscheinlich um einen russischen Marschflugkörper. Während sich die Lage in Frankreich und Spanien entspannt, sind nun in der Türkei und Griechenland größere Waldbrände ausgebrochen. In der Türkei loderten Regierungsangaben zufolge 115 Feuer. Auf der griechischen Urlaubsinsel Kreta wurden über 8000 Menschen in Sicherheit gebracht. Die Verbraucherpreise sind bei uns in NRW wieder schneller gestiegen. Die Inflationsrate lag im Juli bei 2,7%, meldet das Statistische Landesamt. Verantwortlich dafür sind vor allem gestiegene Kraftstoff- und Heizölpreise. Viele von uns wollen beim Gestalten des eigenen Balkons oder Gartens auch etwas für die Umwelt tun und achten auf umweltfreundliche Pflanzen. Nur was ist umweltfreundlich? Invasive Arten jedenfalls nicht, hat jetzt das Oberlandesgericht Zweibrücken geurteilt und damit einer Klage der Verbraucherzentrale gegen Hornbach stattgegeben. Die Verbraucherschützer hatten die Baumarktkette verklagt, weil sie eine Reihe nicht heimischer Pflanzen als Naturschutzhecke oder Vogelschutzhecke beworben hatte. Einige davon werden sogar vom Bundesamt für Naturschutz als potenziell invasiv eingestuft. Das Urteil ist allerdings noch nicht rechtskräftig. Und das waren die Nachrichten mit Jannik Böke.
4: Geht jetzt ganz entspannt Richtung Wochenende, was das Wetter angeht. Am Freitag bis 27 und ein paar Tröpfchen. Samstag trocken mit maximal 24 Grad und Sonntag wieder 27 Grad. Im Wettertrend für die kommende Woche sieht es dann aber auch wieder hitzig aus. Geht Montag direkt mit 32 Grad rein, Dienstag und Mittwoch 28 und so hält sich das Wetter dann für den Rest der kommenden Woche.
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4: Ihr hört Radio Westfalica, jetzt für euch der schnellste Verkehrs- und Blitzer-Service. Der Blitz ist heute Abend noch viermal bei uns. Alle Blitzer davon stehen in Minden. Geht los an der Porterstraße, dann noch an der Lübecker Straße, in Minden außerdem an der Holzhauser Straße und Steiler Weg. Alle Updates von den Straßen wie immer auf radiowestfalica.de oder in der Radio Westfalica App. Gute Fahrt!
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4: Herzlich willkommen. Das ist euer Donnerstagabend, eure Spätschicht und euer Weg in den Feierabend. Wir machen es uns heute besonders schön am Tag der Freundschaft. Also hier der Reminder, ruft nochmal schnell bei euren Besties durch. Während ihr das macht, gibt's hier Warteschleifenmusik aus dem besten Mix, nur hier in der Spätschicht.

0: Happy Donnerstag, Happy Spätschicht und Happy Internationalen Tag der Freundschaft. Und sind wir mal ehrlich, so einen Feiertag brauchen wir eigentlich alle. So als kleine Erinnerung, sich mal wieder bei seinen Freunden zu melden. Ich meine, klar, man hat vielleicht seine Besties, mit denen man öfter telefoniert, schreibt, sich trifft. Aber wir haben doch auch alle Freundschaften, die einfach so ein bisschen eingeschlafen sind. Da sind vielleicht noch so ein paar Nachrichten offen, da ist das letzte Treffen vielleicht einfach untergegangen im Alltagsstress. Und genau für diese Freundschaften brauchen wir so einen internationalen Tag, weil auch diese Freunde sind wichtig und auch das ist Freundschaft.
1: Freundschaft ist für mich, wenn man immer ganz viel miteinander spielt.
2: Für mich ist Freundschaft mit meiner Freundin Talia zum

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1: Marie Casserola, guten Abend. In Raden hat es gestern Nachmittag einen schweren Unfall gegeben. 3 Menschen sind dabei verletzt worden. Ein Autofahrer hatte auf der Weher Straße die Kontrolle verloren. Der Wagen kam von der Fahrbahn ab und krachte gegen einen Baum. Rettungskräfte kümmerten sich vor Ort um die 3 Verletzten. 2 von ihnen kamen anschließend ins Krankenhaus. Der 23-jährige Fahrer dagegen musste mit zur Polizeiwache und dort eine Blutprobe abgeben. Laut Polizei besteht der Verdacht, dass bei ihm Alkohol im Spiel gewesen sein könnte. Außerdem hatte er keinen Führerschein. Unser regionales Energieunternehmen Westfalen-Weser will wieder Vereine, Initiativen und Organisationen in OWL mit Geld unterstützen. Noch bis Ende August können Projekte eingereicht werden. Es können wissenschaftliche, künstlerische oder wohltätige Vorhaben sein, aber auch sportliche, soziale, kulturelle oder gesellschaftliche. Drin sind bis zu 10.000 Euro. Wer studiert, muss zwar oft mit weniger Geld auskommen. Studierende, bei denen es finanziell aber besonders eng wird, können sich auf das Sozialstipendium der Stiftung Studienfonds OWL bewerben. Das Stipendium greift Studierenden unter die Arme, die bedürftig sind und an einer der 5 Universitäten oder Hochschulen in OWL studieren. Es wird ausschließlich aus Spenden finanziert, die von Unternehmen, Stiftungen, Vereinen und Privatpersonen aus der Region kommen. Die Studierenden bekommen dann zusätzliche 150 Euro im Monat. Ab dem 1. August startet die Bewerbungsphase.
2: Gegen Abend können jetzt immer mal wieder ein paar kurze Schauer bei uns durchziehen. Die sorgen aber immerhin dafür, dass es jetzt noch schön runterkühlt in der Nacht. Tiefstemperaturen da bei 16 Grad. Morgen geht es dann auch mit ein paar kleinen Tröpfchen durch den Tag. Da maximal 28 Grad und am Wochenende wird es dann auch wieder angenehmer mit um die 25, 26 Grad. 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Der Blitz ist heute Abend noch 4-mal bei uns. Alle Blitzer davon stehen in Minden. Geht los an der Porter Straße, dann noch an der Lübecker Straße, in Minden außerdem an der Holzhauser Straße und Steiler Weg. Alle Updates von den Straßen wie immer auf radiowestfalica.de oder in der Radio Westfalica App. Gute Fahrt!
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2: Kurz nach 7:30 und ich sag euch ehrlich, das ist ein bisschen traurig, wie sehr man sich gerade über ein paar Regentropfen jetzt am Abend und am Morgen freut. Das ganze Jahr über denkt man an den Sommer, an die geilen Sachen, die man machen kann. Jetzt ist er endlich da, der Sommer. Wir haben hier Temperaturen wie in Südspanien und alle warten nur auf Regen. Aber Leute, auch diese Hitzewelle stehen wir zusammen durch. Marlene bin ich, machen uns hier bis 21 Uhr kühle Gedanken zusammen. Ich freue mich, dass ihr da seid. 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

0: Kommt gut durch den Donnerstagabend und durch die neue Hitzewelle. Das Wetter aktuell ein absolutes Durcheinander. Jetzt gegen Abend kühlt es zwar immer wieder runter, vor allem mit dem Regen aktuell, aber am Tag schießen die Temperaturen dann doch wieder hoch auf bis 30 Grad. Und ich weiß nicht, wie es bei euch ist, aber ich habe keine Klima bei mir in der Wohnung und bin dauernd am Testen von neuen Kühlungshacks. Von nassem Handtuch auf dem Ventilator bis Schale mit Eiswürfeln vor dem Ventilator ist alles dabei. Also ihr merkt schon, mein Ventilator ist gerade elementar für mich. Aber weil man den ja nicht immer mitnehmen kann, hat Jonas aus dem Spätschichtteam noch ein paar Tipps für uns rausgesucht.
1: Ja, und apropos Ventilator, also wenn du jetzt nicht die ganze Zeit so ein Teil mit dir rumschleppen willst, wie wäre es stattdessen mit einem Ventilator-Sonnenhut? Also das ist eigentlich ein normaler Hut, nur dass da auf beiden Seiten, auf Ohrenhöhe, so ein kleiner Ventilator verbaut ist. Ganz praktisch, aber man muss auch dazu sagen, das Teil sieht schon ein bisschen so aus wie die neueste Erfindung von Daniel Düsentrieb mit so zwei Propellern am Kopf.
0: Dann bleibe ich, glaube ich, beim guten alten Fächer. Wiegt ja auch nichts, ne? Aber du hast auch erzählt, du hast nicht nur einen Abkühlungstipp, sondern auch einen allgemeinen Urlaubstipp jetzt für die Sommermonate.
1: Und zwar hat ChatGPT jetzt eine Dolmetscherfunktion. Also sagen wir mal, du bist in Spanien und da willst du dich unterhalten, dann sagst du der KI einfach per Sprachfunktion, jo, übersetz mal bitte ab jetzt simultan von Deutsch nach Spanisch. Und die übersetzt dir das dann auch echt zuverlässig. Also keine Sorge, dass die dir da jetzt aus ich möchte ein Bier auf einmal, ich möchte sie heiraten macht.
0: Ach, wäre doch irgendwie auch eine süße Kennenlern-Story. Aber das kann man sich ja für den nächsten Urli mal merken. Einfach ChatGPT anschmeißen und los. Könnt ihr jetzt beim nächsten Hit auch mal testen. Olivia Rodrigo, Drop Dead als nächstes hier in der Spätschicht. Und ich sag euch nicht, worum es im Hit geht. Ihr könnt das jetzt schön selbst rausfinden, ne?
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1: Ich bin David Riemer. Die Europäische Fußballunion UEFA droht der FIFA geschlossen mit einem Boykott der Weltmeisterschaften. Sollte der Weltverband seinen angekündigten Investorendeal umsetzen, werde keine UEFA-Nationalmannschaft mehr an FIFA-Wettbewerben teilnehmen, so der Verband nach einem Dringlichkeitstreffen. Die FIFA will mit dem Verkauf eines Teils ihrer kommerziellen Rechte Milliarden einnehmen. Auch der DFB stellt sich klar gegen die Pläne. Nach der Entschärfung des CDU-internen Konflikts um die Kabinettsumbildung droht Kanzler Merz neuer Ärger. Die drei Ostministerpräsidenten von Sachsen, Sachsen-Anhalt und Thüringen stellen sich gegen eine Abschaffung der abschlagsfreien Rente nach 45 Beitragsjahren und damit gegen einen wichtigen Baustein der geplanten Reform der Alterssicherung.
2: Wer 45 Jahre gearbeitet hat, hat genug eingezahlt, finden die drei CDU-Ministerpräsidenten Vogt, Schulze und Kretschmer. Und sie provozieren mit ihrer Forderung einen neuen Konflikt mit Kanzler Merz. Sie wollen, dass bei den Reformen auch die Lebensrealität der Menschen in Ostdeutschland mitgedacht wird. In den drei Ländern ist die gesetzliche Rente für die meisten die einzige Säule der Alterssicherung. Nur wenige sorgen mit Betriebsrenten oder privat vor. Die drei Ostländerchefs stehen auch unter Druck, weil die CDU in Umfragen hinter der AfD steht, vor allem in Sachsen-Anhalt, wo bald gewählt wird. Ursula Winkler, Nachrichtenredaktion.
1: In Südeuropa kämpfen Feuerwehrkräfte weiter gegen sich ausbreitende Waldbrände, die von Trockenheit und Wind angefacht werden. Dazu kommt große Hitze. Während sich die Lage an Frankreichs Atlantikküste und in der Region um Spaniens Hauptstadt Madrid deutlich entspannt hat, rückten Einsatzkräfte in der Türkei und auf Kreta zu neuen Bränden aus.
3: Dichte Rauchschwaden der Waldbrände auf Kreta und in der Türkei ziehen kilometerweit über das Mittelmeer. Auf Kreta mussten mehr als 8000 Urlauber ihre Hotels und Ferienunterkünfte verlassen und in Sicherheit gebracht werden. Orkanartige Winde machen den Einsatz der Feuerwehr zum Kampf gegen die Naturgewalten. Erst zum Wochenende soll der Wind nachlassen. Aus Athen, Takis Zafos.
1: Nach dem Auslaufen des Tankrabatts hat sich das Leben in Deutschland sprunghaft verteuert. Die Verbraucherpreise lagen im Juli nach vorläufigen Zahlen des Statistischen Bundesamts 2,8% über dem Niveau des Vorjahresmonats. Ökonomen erwarten, dass die Inflation in den kommenden Monaten noch weiter steigen könnte. Und das waren die Nachrichten mit David Riemer.
4: Wir nehmen jede Kühlpause in dieser neuen Hitzewelle mit. Morgen bis 27 Grad, dafür einige Schauer, vor allem am Abend. Im weiteren Verlauf des Wochenendes sieht es dann aber auch ganz entspannt aus. Am Samstag maximal 24 Grad und einige Wolken und am Sonntag dann 27 Grad.
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4: 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Der Blitz ist heute Abend noch viermal bei uns. Alle Blitzer davon stehen in Minden. Geht los an der Porterstraße, dann noch an der Lübecker Straße in Minden, außerdem an der Holzhauser Straße und Steiler Weg. Alle Updates von den Straßen wie immer auf radiowestfalica.de oder in der Radio Westfalica App. Gute Fahrt!
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4: Kommt gut durch diesen Donnerstagabend. Vielleicht seid ihr schon im Feierabend oder ihr seid auf dem Weg zum Sport, zu Freunden oder ihr sitzt gerade selbst noch in der Spätschicht im Büro. Dann seid ihr in bester Gesellschaft. Marlene bin ich auch hier in der Spätschicht noch bis 21 Uhr. Freue mich, dass wir das zusammen machen. Goodbye.

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Schönen Donnerstagabend wünsche ich euch und wisst ihr, was das heißt? Nach dem Donnerstag kommt der Freitag. Das Geile daran, natürlich Wochenende und so weiter, aber auch ganz viel neue Musik, die da rauskommt. Und die Gerüchteküche um neue Alben und Singles kocht ganz schön. Zum Beispiel steht ein neues Album von Shaboozey in den Startlöchern. Den kennen wir hier schon aus dem besten Mix. Es soll aber auch neue Musik aus Deutschland geben von Kamrat. Von dem kommt morgen die neue Single Love Sober, also nüchterne Liebe. Mein persönliches Highlight ist aber das Album von ihr hier. Ariana Grande. Von ihr kommt endlich nach 2 Jahren ein neues Album. Petal wird es heißen. Und ich bin sehr gespannt drauf. Ariana hat nämlich schon verraten, dass sie auf dem Album Themen behandeln wird, bei denen sie sich vorher nicht getraut hat, die anzusprechen. Es soll außerdem sehr lebendig werden. Und einen kleinen Vorgeschmack gab es ja auch schon mit ihrem Hit Hate That I Made You Love Me. Der wird auch mit drauf sein. Und wir hören rein, jetzt hier in der Spätschicht.

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1: Marie Casserola, guten Abend. In Raden hat es gestern Nachmittag einen schweren Unfall gegeben. 3 Menschen sind dabei verletzt worden. Ein Autofahrer hatte auf der Weher Straße die Kontrolle verloren. Der Wagen kam von der Fahrbahn ab und krachte gegen einen Baum. Rettungskräfte kümmerten sich vor Ort um die 3 Verletzten. 2 von ihnen kamen anschließend ins Krankenhaus. Der 23-jährige Fahrer dagegen musste mit zur Polizeiwache und dort eine Blutprobe abgeben. Laut Polizei besteht der Verdacht, dass bei ihm Alkohol im Spiel gewesen sein könnte. Außerdem hatte er keinen Führerschein. Unser regionales Energieunternehmen Westfalen-Weser will wieder Vereine, Initiativen und Organisationen in OWL mit Geld unterstützen. Noch bis Ende August können Projekte eingereicht werden. Es können wissenschaftliche, künstlerische oder wohltätige Vorhaben sein, aber auch sportliche, soziale, kulturelle oder gesellschaftliche. Drin sind bis zu 10.000 Euro. Wer studiert, muss zwar oft mit weniger Geld auskommen. Studierende, bei denen es finanziell aber besonders eng wird, können sich auf das Sozialstipendium der Stiftung Studienfonds OWL bewerben. Das Stipendium greift Studierenden unter die Arme, die bedürftig sind und an einer der 5 Universitäten oder Hochschulen in OWL studieren. Es wird ausschließlich aus Spenden finanziert, die von Unternehmen, Stiftungen, Vereinen und Privatpersonen aus der Region kommen. Die Studierenden bekommen dann zusätzliche 150 Euro im Monat. Ab dem 1. August startet die Bewerbungsphase.
2: Geht jetzt ganz entspannt Richtung Wochenende, was das Wetter angeht. Am Freitag bis 27 und ein paar Tröpfchen. Samstag trocken mit maximal 24 Grad und Sonntag wieder 27 Grad. Im Wettertrend für die kommende Woche sieht es dann aber auch wieder hitzig aus. Geht Montag direkt mit 32 Grad rein, Dienstag und Mittwoch 28 und so hält sich das Wetter dann für den Rest der kommenden Woche. 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Der Blitz ist heute Abend noch 4-mal bei uns. Alle Blitzer davon stehen in Minden. Geht los an der Porterstraße, dann noch an der Lübecker Straße in Minden, außerdem an der Holzhauser Straße und Steiler Weg. Alle Updates von den Straßen wie immer auf radiowestfalica.de oder in der Radio Westfalica App. Gute Fahrt!
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2: Herzlich willkommen. Das ist euer Donnerstagabend, eure Spätschicht und euer Weg in den Feierabend. Wir machen es uns heute besonders schön am Tag der Freundschaft. Also hier der Reminder, ruft nochmal schnell bei euren Besties durch. Während ihr das macht, gibt's hier Warteschleifenmusik aus dem besten Mix, nur hier in der Spätschicht. You let me in.

0: So Leute, es ist wieder die Zeit im Jahr, in der ich Susanne Daubner täglich auf Instagram sehe. Heißt auch, es ist wieder Zeit für das Jugendwort des Jahres. Und ich muss sagen, für mich ist diese Zeit langsam schmerzlich, weil jedes Jahr einfach mehr neue Wörter dazukommen, die ich googeln muss. Weiß ich doch nicht, was gute Käse heißt. Für mich ist gute Käse auf Brot, keine Ahnung. Aber immerhin habe ich einen richtig guten Experten am Start. Ein Flüsterer der Generation Alpha, der uns da weiterhelfen kann.
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2: Ja, nee, ist klar. Es ist die beliebteste Abstimmung nach Miss Germany oder Krawattenmann des Jahres. Das Jugendwort des Jahres kann wieder gewählt werden. Einmal im Jahr entscheiden Menschen zwischen 11 und 20 darüber, welche Floskeln sie am ehesten verwenden. Fangen wir mal vorne an. Hier, also 6-7, das heißt eigentlich so was wie egal. Also kannst du auch egal sagen. 6-7 klingt besser. Dann Crash Out, Digger, du bist gut genug. Ja, das erklärt sich ja alles von selbst. Aber jetzt pass auf. Gute Käse, wirklich. Wo unser einer an einen guten Vacheron denkt. Ja, schön mit noch einem warmen, knusprigen Baguette. Dazu ein Glas Beaujolais und so ein halbes Dutzend frische Austern. Aber nicht die Finclair, sondern die Sylter Royal. Ja, die hängen auch nicht so weit links und rechts aus dem Mund. Aber egal, beziehungsweise 6-7. Das Wichtigste ist doch, jetzt Warnung an alle über 25, die versuchen, Jugendwörter zu benutzen. Lasst es. Es geht immer schief. Wie Skinny Jeans oder Muscle Shirt bei Boomern oder ihr Luftgitarre auf einer Party spielen oder Stefan Raab. Es endet immer peinlich. Sei nicht cringe, Digga, sonst wirkst du cheesy.

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1: Ich bin David Riemer. Nach dem CDU-internen Streit um die Kabinettsumbildung droht Kanzler Merz neuer Ärger. Die Ministerpräsidenten von Sachsen, Sachsen-Anhalt und Thüringen lehnen die geplante Abschaffung der Rente nach 45 Beitragsjahren ab. Damit stellen sie sich gegen einen wichtigen Teil der geplanten Rentenreform der Bundesregierung. In Südeuropa kämpfen Einsatzkräfte weiter gegen sich ausbreitende Waldbrände, die von Trockenheit und Wind angefacht werden. Dazu kommt große Hitze. Inzwischen muss die Feuerwehr auch in der Türkei und auf Kreta neue Brände löschen. An Frankreichs Atlantikküste hat sich die Lage deutlich entspannt.
2: Aufatmen in Westfrankreich. Die Einsatzkräfte halten den riesigen Waldbrand bei Bordeaux weiter in Schach. Die Temperaturen gehen runter. Zehntausende Menschen, die ihr Zuhause vorsichtshalber verlassen mussten, können nun wieder heimkehren. Doch nicht überall wendet sich die Lage zum Guten. Auch an etlichen anderen Orten in Frankreich sind Waldbrände ausgebrochen. Noch deutlich weiter südlich von Bordeaux, in Brignoles etwa, haben auch Superstar George Clooney und seine Familie ihr Haus aus Sicherheitsgründen geräumt. Aus Bordeaux, Rache Sommer.
1: Fast 4,5 Millionen Menschen aus der Ukraine haben bisher in der EU Schutz gefunden. Doch ukrainischen Männern soll nun die Flucht vor dem Krieg gegen Russland erschwert werden. Wehrfähige Ukrainer profitieren in Deutschland und anderen EU-Staaten künftig nicht mehr von vereinfachten Aufnahmeregeln.
3: Monatlich werden in der Ukraine bis zu 34.000 meist junge Männer rekrutiert. Und das von Russland angegriffene Land hat ein massives Problem mit mehr als 2 Millionen Fahnenflüchtigen. Die sollen künftig in der EU nicht mehr in den Genuss eines vereinfachten Aufnahmeverfahrens kommen. Dieses Verfahren soll künftig hier nur noch für die gelten, die schon Wehrdienst geleistet haben. Alle anderen Wehrpflichtigen müssten normale Asylanträge stellen. Immerhin, wer schon jetzt in der EU ist, darf auch hier bleiben. Aus Brüssel, Dieter Ebeling.
1: Mit so viel Gegenwehr hat FIFA-Boss Infantino nicht gerechnet. Die Europäische Fußballunion UEFA droht der FIFA geschlossen mit einem Boykott der Weltmeisterschaften. Sollte der Weltverband seinen angekündigten Investorendeal umsetzen, werde keine UEFA-Nationalmannschaft mehr an FIFA-Wettbewerben teilnehmen. Die FIFA will mit dem Verkauf eines Teils ihrer kommerziellen Rechte zusätzliche Milliarden einnehmen. Und das waren die Nachrichten mit David Riemer.
4: Das Wetter.
5: Die letzten Schauer und Gewitter ziehen langsam ab. Morgen bleibt es dann größtenteils trocken und es wird auch nicht ganz so heiß. 27 bis 31 Grad bekommen wir. Dazu einen Mix aus Sonne und Wolken. Ab dem Nachmittag können sich dann vereinzelt wieder Gewitter bilden, aber wie gesagt, meist bleibt es trocken.
4: NRW Verkehr.
5: Es staut sich noch auf der A1 Köln-Dortmund zwischen Wuppertal-Langerfeld und Gevelsberg auf 1 Kilometer. Eine knappe Viertelstunde müsst ihr da mehr einrechnen. Und auf der A31 Gronau-Lingen staut es sich zwischen Ochtrup Nord und Schüttorf Ost auch auf 1 Kilometer. Da dauert es gute 30 Minuten länger. Vorsicht, da liegen auch Fahrzeugteile auf der Fahrbahn.
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5: Kurz nach 9 ist es. Natascha Wittmark hier, hallo. Und wir springen direkt wieder rein in unseren besten Mix. Da habe ich jetzt Tiffany Ares für euch mit Vertigo.

0: Irgendwann muss ich mal stoppen hier. Ich habe ja jetzt schon den nächsten Song. Und zwar von Mystazy, Sometimes I Love You. Mystazy, ne? Klingt so ein bisschen geheimnisvoll, sein Künstlername. Ist er auch. Er selbst hat tatsächlich noch nie öffentlich die Bedeutung erklärt, aber Insider. Und die denken, es ist so eine Mischung aus zwei Wörtern, und zwar den englischen Wörtern für Nebel und Ekstase, sozusagen neblige Ekstase. Ja, sie meinen nämlich, seine Musik, die geht ja auch so in die Richtung, also es klingt so geheimnisvoll, melancholisch, atmosphärisch, eben wie so ein musikalischer Nebel in Ekstase. Ja, es sieht so ein bisschen merkwürdig aus in der Vorstellung, aber es passt auch irgendwie.
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Heute Morgen um 8 sind sie losgefahren Richtung Spanien. 50 Feuerwehreinsatzkräfte aus NRW mit 20 Einsatzwagen. Wegen der heftigen Waldbrände sind sie dahin unterwegs, um zu helfen. Wir haben sie mit verabschiedet, sozusagen, und hören gleich mal, was da so auf sie zukommt.

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0: Die Backstreet Boys. Also als ich heute Nachmittag hier auf dem Weg in die Redaktion war, sah es draußen schon so ein bisschen aus wie Herbst. Der starke Wind, der hat so die Blätter von den Bäumen gefegt. Die sind ja auch schon ganz braun wegen dieser Trockenheit. Aber im Süden, ne, da ist es ja noch viel heftiger als bei uns. Da führt die Trockenheit aktuell zu starken Waldbränden. Deshalb sind heute Morgen auch Feuerwehrkräfte aus NRW nach Spanien ausgerückt, um da zu helfen. 50 Einsatzkräfte mit 20 Fahrzeugen. Benedikt Schockenhoff aus unserem Reporterteam, du warst dabei.
1: Und um mich herum waren Feuerwehrleute aus verschiedensten Städten. Bonn, Düsseldorf, Leverkusen, Königswinter und Ratingen. Die bilden eine spezialisierte Waldbrandabwehr. Einheit vom sogenannten EU-Katastrophenschutzverfahren. David Bormann von der Feuerwehr Bonn hat mir gesagt, der Einsatzruf, der kam nicht wirklich überraschend.
2: Wir beobachten die Medienlage letztlich auch und die Brände in Frankreich und Spanien und rechnen natürlich in diesen Tagen damit. Letztlich kam die Anforderung gestern Abend, so gegen 19 Uhr, und dann sind die Einsatzkräfte informiert worden und hatten jetzt die Nacht über Zeit, alles parat zu packen, noch ein paar Stunden Schlaf zu bekommen und sich abmarschbereit zu machen.
0: Ja, wenn wir uns die Bilder von den Bränden anschauen, das ist ja wirklich apokalyptisch. Das wird ja nicht einfach.
1: Mit der Aktion verbunden sind auf jeden Fall viele Herausforderungen, weil Feuer ist nicht gleich Feuer, sagt Bormann.
2: Wir haben es mit einer anderen Vegetation zu tun. Wir haben auch anderes Gelände. Das heißt, wir müssen viel mit unseren geländegängigen Löschfahrzeugen arbeiten. Und die Feuer sind auch anders. Die sind sehr viel dynamischer. Die sind nicht so direkt löschbar, wie wir das vielleicht in Deutschland kennen, sondern wir müssen sehr viel defensiver rangehen, um uns auch selbst nicht zu gefährden.
0: So, und jetzt geht's für die Einsatzkräfte von NRW nach Spanien. Das ist ja auch eine lange Route.
1: Ja, die Einsatzkräfte, die werden erst am Samstag in Spanien erwartet. Ein langer Weg, der vor allem auch durch Frankreich führt. Ein Land, das selbst extrem von Waldbränden betroffen ist.
2: Ja, die Routenplanung war hier eine kleine Herausforderung, um die Waldbrandgebiete in Frankreich auch zu meiden. Aber auch da muss man sagen, die französischen Feuerwehren sind auch gut aufgestellt, haben auch Unterstützung über das EU-Katastrophenschutzverfahren bekommen. Das heißt, da fahren wir ruhigen Gewissens vorbei und wissen, dass die Franzosen auch entsprechende Unterstützung haben, um dann da zu helfen, wo die EU entschieden hat, wo wir am dringendsten gebraucht werden.
0: Und das werden Sie gerade in Spanien. 50 Feuerwehreinsatzkräfte aus NRW sind da gerade auf dem Weg hin, wegen der heftigen Waldbrände.
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1: Ich bin Uli Reitinger. Die Europäische Fußballunion UEFA droht dem Weltverband FIFA geschlossen mit einem WM-Boykott, falls die FIFA den angekündigten Investorendeal durchzieht. Solange die Pläne weiter bestünden, werde keine europäische Nationalmannschaft an FIFA-Wettbewerben teilnehmen, erklärte der Verband nach einer Dringlichkeitssitzung.
2: Klare Ansage von der UEFA, eindeutiger geht's nicht. Dadurch gerät FIFA-Boss Infantino gewaltig unter Druck. Denn eine Fußball-WM ohne Spanien, Frankreich, England oder auch Deutschland zum Beispiel eigentlich nicht vorstellbar. Die 55 Mitgliedsverbände, also auch der DFB, lehnen den Verkauf von Beteiligungsrechten an Weltmeisterschaften an private Investoren einstimmig ab. Die Drohung betrifft neben der Männer-WM 2030 auch die Frauen-WM im kommenden Sommer in Brasilien. David Riemer, Sportredaktion.
1: Nach der Entschärfung des CDU-internen Konflikts um die Kabinettsumbildung droht Bundeskanzler Merz neuer Ärger. Die drei Ostministerpräsidenten von Sachsen, Sachsen-Anhalt und Thüringen stellen sich gegen eine Abschaffung der abschlagsfreien Rente ab 45 Beitragsjahren und damit gegen einen wichtigen Baustein der geplanten Reform der Alterssicherung.
3: Wer 45 Jahre gearbeitet hat, hat genug eingezahlt, finden die drei CDU-Ministerpräsidenten Vogt, Schulze und Kretschmer. Und sie provozieren mit ihrer Forderung einen neuen Konflikt mit Kanzler Merz. Sie wollen, dass bei den Reformen auch die Lebensrealität der Menschen in Ostdeutschland mitgedacht wird. In den drei Ländern ist die gesetzliche Rente für die meisten die einzige Säule der Alterssicherung. Die drei Ostländerchefs stehen auch unter Druck, weil die CDU in Umfragen hinter der AfD steht, vor allem in Sachsen-Anhalt. Ursula Winkler, Nachrichtenredaktion.
1: Die Waldbrände im Süden der griechischen Insel Kreta wüten weiter. Nahe der Ortschaft Preveli ist ein neues Feuer ausgebrochen. Wegen der starken Rauchentwicklung brachte die Küstenwache rund 50 Menschen in Sicherheit. Eine Entspannung der Wetterlage wird erst ab morgen Abend erwartet. Die 40-Grad-Marke ist heute gleich an mehreren Orten in Deutschland geknackt worden. Den höchsten vorläufigen Wert meldete der Deutsche Wetterdienst mit 40,5 Grad aus Bernburg an der Saale in Sachsen-Anhalt. Dahinter folgten 40,4 Grad in Kitzingen in Bayern und 40,2 Grad im baden-württembergischen Ohlsbach. In den drei Bundesländern wurde ein neuer Hitzerekord für den Juli aufgestellt. Der bundesweite All-Time-Hitzerekord wurde allerdings nicht geknackt. Er liegt bei 41,8 Grad, gemessen in Möckern-Drewitz in Sachsen-Anhalt. Das waren die Nachrichten mit Uli Reitinger.
4: Das Wetter.
5: Die einzelnen Schauer ziehen noch durch, besonders im Osten von NRW. Morgen wird es dann nicht ganz so heiß wie heute. 27 bis 31 Grad bekommen wir. Dazu einen Mix aus Sonne und Wolken. Und größtenteils bleibt es dann auch wieder trocken.
4: NRW Verkehr.
5: Es staut sich noch auf der A33 Bielefeld-Brilon zwischen Borchen und Etteln auf einem Kilometer. 2 Minuten dauert es da länger.
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5: Kurz nach 10 haben wir's. Natascha Wittmark hier. Hallo zusammen. Ich hoffe, ihr habt einen schönen Abend soweit. Ja, ich weiß, die Sonne ist weg. Aber morgen ist sie ja wieder da. Deshalb gucken wir gleich trotzdem mal, was am Karster See so los ist. Bei unserem großen Badesee-Tindern. Wir nehmen da ja diese Woche die besten Seen in NRW unter die Lupe.

0: Warren mit Ordinary war das. Ja, wir schauen, wo ihr jetzt in den Ferien am besten schwimmen gehen könnt und testen die besten Badeseen in NRW bei unseren großen Badesee-Tindern. Auf unserer Homepage findet ihr sie alle, auch diesen hier, den Castersee.
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2: Das große Badesee-Tindern.
1: Wo treffen wir uns?
3: Im Strandbad am Castersee in der Nähe von Neuss.
2: Muss ich was bezahlen?
4: Der Eintrittspreis beträgt 5,50 Euro für Erwachsene, für Kinder 3,50 Euro. Und es gibt auch die Familienkarte, Erwachsene 4,40 Euro und Kinder 2,80 Euro.
1: Was können wir da machen?
5: Alles Spaß haben, Sport machen.
6: Mit Freunden hier chillen, ein bisschen Zeit verbringen. Und hier kann man tatsächlich sogar tauchen gehen.
5: Volleyball spielen, Fußball spielen, Tischtennis spielen, man kann schwimmen, liegen, sich sonnen, ja.
2: Kann ich meine Kids mitbringen?
5: Ja, kann man. DLG ist auch super, die passt auf alles auf.
7: Ja, für die Kinder gibt es hier viele Möglichkeiten, im Wasser sich auszutoben.
8: Schwimmen!
9: Wir haben eben eine Wasserschlacht gemacht.
8: Tauchen!
3: Was gefällt euch hier so am besten?
8: Alles!
9: Alles!
8: Alles!
1: Treffen wir uns zum Essen oder nur für Drinks?
3: Ja, bei uns gibt es den Klassiker natürlich. Pommes, Currywurst-Pommes, Kaffee in Barista-Qualität vom Siebträger, Eis vom Eiswagen. An den heißen Tagen haben wir natürlich auch ein paar Salate im Angebot. Couscous-Salat oder Sahne mit Burrata. Und natürlich Kaltgetränke.
2: Können wir da chillen?
5: Ja, also gerade ist es sehr leer. Und mir gefällt einfach so die Aussicht. Die Menschen sind nett. Man lässt so, jeder kann so seine Gruppe tun, was er möchte.
6: Kommt auch an, wie voll es immer ist. Also gerade ist schön entspannt, aber so an richtig heißen Tagen am Wochenende ist teilweise viel zu voll. Also ist hier gefühlt auch kein Platz mehr zum Gehen.
1: Ist es ein Match?
5: Ja, wäre ein Match. Ich würde es quasi nicht wegwischen.
10: Auf jeden Fall ein Match, ja.
5: Bro. Weil? Ich bin mein ganzes Leben lang immer hier. Und ja, das, also hier ist nichts, was fehlt.

0: Swift. 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

So, und wir hüpfen direkt wieder in unseren besten Mix. Cutting Crew, Sia und Kato habe ich da jetzt für euch in umgekehrter Reihenfolge. Natascha Wittmack hier, einen schönen Abend zusammen.

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machen wir jetzt. Wir hören nämlich den Beitrag in Sachen Sommersongs von Scott Quinn. Das ist ein britischer Musiker, der bringt bald sein Debütalbum raus. Und der Song, den wir hören, ist da unter anderem drauf. Aber ein Newcomer ist er trotzdem nicht so wirklich. Er hat nämlich tatsächlich schon Welthits geschrieben. Allerdings für andere Musiker. Zum Beispiel für BTS, Sarah Larsson und Martin Garrix. Also er weiß, was er tut. Und sein Song All or Nothing, den wir jetzt hören, ist wie gesagt auch auf seinem Debütalbum drauf. Den hat er jetzt aber schon vorab veröffentlicht, einfach weil er sehr gut in den Sommer passt. Es ist eine optimistische Nummer, geht gut nach vorne und meiner Meinung nach auch ein sehr guter Roadtrip-Song. Das geht an euch raus, liebe Autofahrer. Das ist All or Nothing.

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1: Ich bin Uli Reitinger. Die Europäische Fußballunion UEFA droht der FIFA geschlossen mit einem Boykott der Weltmeisterschaften. Sollte der Weltverband seinen angekündigten Investorendeal umsetzen, werde keine europäische Nationalmannschaft mehr an FIFA-Wettbewerben teilnehmen, teilte die UEFA nach einer Dringlichkeitssitzung mit. Die 55 Mitgliedsverbände lehnen den Verkauf von Beteiligungsrechten an Weltmeisterschaften an private Investoren einstimmig ab. Die FIFA will mit dem Verkauf eines Teils ihrer kommerziellen Rechte Milliarden einnehmen. Bundeskanzler Merz droht neuer Ärger. Die drei Ostministerpräsidenten der CDU von Sachsen, Sachsen-Anhalt und Thüringen stellen sich gegen eine Abschaffung der abschlagsfreien Rente nach 45 Beitragsjahren und damit gegen einen wichtigen Baustein der geplanten Reform der Alterssicherung. Thüringens Ministerpräsident Mario Vogt sagte im ZDF:
2: Wir sind ja nicht dafür gewählt, in Berlin angenehm aufzufallen, sondern was für unsere Menschen hier zu erreichen. 8 Millionen Leute leben in Mitteldeutschland und die erwarten, dass die Lebenswirklichkeiten auch tatsächlich gesehen werden.
1: Mit Lebenswirklichkeiten meint Vogt, dass in Ostdeutschland die meisten im Alter nur auf die Basisrente angewiesen sind und nicht zusätzlich vorsorgen können. In Südeuropa kämpfen Feuerwehrkräfte weiter gegen sich ausbreitende Waldbrände, die von Trockenheit und Wind angefacht werden. Dazu kommt große Hitze. Während sich die Lage an Frankreichs Atlantikküste und in der Region um Spaniens Hauptstadt Madrid deutlich entspannte, rückten Einsatzkräfte auf Kreta und in der Türkei zu neuen Bränden aus.
3: Aufatmen in Westfrankreich. Die Einsatzkräfte halten den riesigen Waldbrand bei Bordeaux weiter in Schach. Die Temperaturen gehen runter. Zehntausende Menschen, die ihr Zuhause vorsichtshalber verlassen mussten, können nun wieder heimkehren. Doch nicht überall wendet sich die Lage zum Guten. Auch an etlichen anderen Orten in Frankreich sind Waldbrände ausgebrochen. Noch deutlich weiter südlich von Bordeaux, in Brignoles etwa, haben auch Superstar George Clooney und seine Familie ihr Haus aus Sicherheitsgründen geräumt. Aus Bordeaux, Rache Sommer.
1: Die 40-Grad-Marke ist an diesem Donnerstag gleich an mehreren Orten geknackt worden. Den höchsten Wert meldet der Deutsche Wetterdienst mit 40,5 Grad aus Bernburg an der Saale in Sachsen-Anhalt. Dahinter folgen 40,4 Grad im bayerischen Kitzingen und 40,2 Grad in Ohlsbach in Baden-Württemberg. Damit wurde in den drei Bundesländern ein neuer Hitzerekord für den Juli aufgestellt.
4: Das Wetter.
5: Einzelne Schauer sind noch dabei heute Nacht, besonders im Osten von NRW. Morgen bekommen wir dann einen Mix aus Sonne und Wolken bei 27 bis 31 Grad. Und größtenteils bleibt es dann wieder trocken.
4: NRW Verkehr.
5: Da ist alles frei soweit. Es gibt keine Meldungen. Gute Fahrt. Kommt gut an.
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5: Kurz nach 11 ist es. Natascha Wittmark hier. Einen schönen Abend euch. Gleich packen wir große Gefühle aus und zwar mit Jack Dean. Seine neue Single Mercy spiele ich euch. Erstmal geht's hier in die 90er. Mikl LaBouche.

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0: Willkommen mit Homewrecker. Ja, seit dieser Woche können wir wieder das Jugendwort des Jahres wählen. Also zumindest die 11- bis 20-Jährigen. Ich kann die meisten auch tatsächlich übersetzen. Es könnte bedeuten, ich gehöre auch noch dazu, also zur Jugend. Oder die Jugendwörter sind gar nicht so jugendlich. Ich befürchte Zweiteres.
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2: Ja, nee, ist klar. Es ist die beliebteste Abstimmung nach Miss Germany oder Krawattenmann des Jahres. Das Jugendwort des Jahres kann wieder gewählt werden. Einmal im Jahr entscheiden Menschen zwischen 11 und 20 darüber, welche Floskeln sie am ehesten verwenden. Fangen wir mal vorne an. Hier, also 6-7, das heißt eigentlich so was wie egal. Also kannst du auch egal sagen. 6-7 klingt besser. Dann Crash Out, Digger, du bist gut genug. Ja, das erklärt sich ja alles von selbst. Aber jetzt pass auf. Gute Käse, wirklich. Wo unser einer an einen guten Vacheron denkt. Ja, schön mit noch einem warmen, knusprigen Baguette. Dazu ein Glas Beaujolais und so ein halbes Dutzend frische Austern. Aber nicht die Finclair, sondern die Sylter Royal. Ja, die hängen auch nicht so weit links und rechts aus dem Mund. Aber egal, beziehungsweise 6-7. Das Wichtigste ist doch, jetzt Warnung an alle über 25, die versuchen, Jugendwörter zu benutzen. Lasst es. Es geht immer schief. Wie Skinny Jeans oder Muscle Shirt bei Boomern oder ihr Luftgitarre auf einer Party spielen oder Stefan Raab. Es endet immer peinlich. Sei nicht cringe, Digga. Sonst wirkst du cheesy.
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So, wir springen wieder in unseren besten Mix. Drei Songs am Stück spiele ich euch jetzt. Mit dabei die Cornells, Nelly Furtado. Und den Anfang macht Bebe Rexha. Die hat, wie ihr hört, Insomnia gesampled in New Religion.

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0: Jason Boone mit Beautiful Things. Jetzt habe ich hier Moss Kenner für euch mit Rhythm Unknown. Eigentlich ein unpassender Titel für einen Song von einem Musiker wie ihn. Weil Musik ist Moss Kenners absolute Leidenschaft tatsächlich. Der hat mit 15 Jahren die Schule geschmissen, um Musik zu machen. Er ist dann stattdessen in Einkaufszentren und Cafés aufgetreten, hat da seine Lieder gespielt. Ne? Man sollte sich kein Beispiel dran nehmen. Aber man muss auch sagen, bei ihm hat es funktioniert.
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1: Ich bin Uli Reitinger. Nach der WM-Boykottdrohung der europäischen Verbände hat FIFA-Präsident Infantino den nächsten Rückschlag hinnehmen müssen. Auch der für Nord- und Mittelamerika sowie die

0: Karibik zuständige Kontinentalverband CONCACAF lehnt die Investorenpläne ab. Damit positionieren sich auch die drei WM-Gastgeber USA, Mexiko und Kanada gegen Infantino, der den 211 Mitgliedsverbänden Einnahmen in vierfacher Höhe in Aussicht gestellt hatte. Das Leben in Deutschland hat sich im Juli wieder stärker verteuert. Die Verbraucherpreise lagen um 2,8% über dem Niveau des Vorjahresmonats. Das zeigen erste Schätzungen des Statistischen Bundesamts. Im Mai und Juni hatte die Senkung der Energiesteuer noch dafür gesorgt, dass die Inflationsrate auf 2,3% gesunken war.
1: Der Tankrabatt ist ausgelaufen. Der Iran-Krieg treibt die Preise an den Ölmärkten aber weiterhin nach oben. Entsprechend müssen Autofahrer an der Tankstelle wieder tiefer in die Tasche greifen. Und auch die Lebensmittelpreise sind im Juli leicht angestiegen. Besserung ist laut den Experten nicht in Sicht. Deswegen gehen sie davon aus, dass die Europäische Zentralbank den Leitzins zum zweiten Mal in diesem Jahr anheben wird, um so die Inflation einzudämmen. Fiona Reinhardt, Nachrichtenredaktion.
0: In diesem Jahr sind in Deutschland nach Schätzungen des Robert-Koch-Instituts bereits fast 10.000 Menschen wegen hoher Temperaturen gestorben. Im aktuellen RKI-Wochenbericht sind bis zum 19. Juli 9.800 hitzebedingte Todesfälle aufgelistet.
2: Mehr als 5.000 Hitzetote gab es laut RKI-Bericht allein in der zweiten Junihälfte. Da waren ja die Temperaturen teilweise auf bis zu 40 Grad gestiegen. Und in der letzten Berichtswoche vom 13. bis 19. Juli kamen nochmal fast 2.000 dazu. Über die Hälfte aller Hitzetote waren älter als 85. Bei den unter 65-Jährigen gab es dagegen nur 630 Hitzeopfer. Todesursache war meist eine Kombination aus Hitzeexplosion und bestehenden Vorerkrankungen, heißt es vom RKI. Thomas Thonfeld, Nachrichtenredaktion.
0: Die Ankunft von mindestens 1.500 Migranten innerhalb weniger Tage in der spanischen Nordafrika-Exklave Ceuta hat die dortigen Behörden in Alarmbereitschaft versetzt. Die Regionalregierung fordert den Einsatz des spanischen Militärs an der Grenze zu Marokko. Ministerpräsident Sanchez reist an diesem Freitag nach Ceuta. Die spanische Polizei entdeckte vorgestern und gestern die Leichen von 10 Menschen, die vermutlich versucht hatten, schwimmend nach Ceuta zu gelangen.
3: Das Wetter.
4: Ihr kommt auf jeden Fall trocken durch diese Nacht. 18 Grad nur noch in der Spitze. Also das Schlafen müsste wieder funktionieren nach der Abkühlung. Morgen starten wir freundlich in den Tag. Es ist nicht mehr ganz so heiß, höchstens 31 Grad. Nachmittag kann es noch mal den ein oder anderen Schauer geben. Das Wochenende ist freundlich und nicht mehr so heiß.
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4: Claudia Löß hier, hallo zusammen.
7: Der Hund im Büro, hallo.
4: Ja, kriegen viele von euch ja schon Schnappatmung allein bei dem Gedanken, ne? Hund im Büro, oh Gott, oh Gott, oh Gott. Da können wir jetzt noch einen draufsetzen, nämlich Hund im Flugzeug. Bei der italienischen Lufthansa-Tochter ITA Airways, da ist das ab Montag teilweise möglich. Ja, und wir reden hier nicht über so einen kleinen Pfiffi, es geht um Hunde von bis zu 30 Kilo. So, eure Meinung dazu hören wir gleich in einer Viertelstunde hier bei uns.

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1: Ein bisschen Sommer im Radio. Ja, für viele Hundebesitzer ist es ja wirklich jedes Jahr die gleiche Frage vor dem Urlaub. Wohin mit dem Vierbeiner? Viele von euch möchten einen Hund ja vielleicht auch gerne mitnehmen in Urlaub, vielleicht sogar ins Flugzeug. Und genau da gibt es jetzt eine Neuerung. Bei der italienischen Lufthansa-Tochter ITA Airways, da sollen künftig auch größere Hunde mit in der Kabine reisen dürfen. Ohne Transportbox, ja. Also es gilt für Tiere bis zu 30 Kilo. Der neue Service heißt Large Dog on Board und soll ab Montag schon verfügbar sein, zumindest auf bestimmten Strecken. Wir haben euch mal gefragt, wie findet ihr denn das?
2: Nicht so gut, ehrlich gesagt. Ja, ich weiß auch nicht. Irgendwie fühle ich dadurch noch weniger Platz, als da sowieso schon ist. Ist einfach zu eng dann.
3: Gut. So, ich finde, davor sollte man drüber nachdenken und den Hund dann auch versuchen zu erziehen.
4: Ich finde es eigentlich okay, wenn die halt nicht so viel rumlaufen. Aber sonst finde ich es eigentlich okay.
3: Finde ich nicht gut, also weil man Tiere nicht berechnen kann und da immer einfach noch Vorfälle passieren können. Ich habe jetzt einen kleinen Sohn und weiß ich nicht, mit Kindern, die sind auch nicht so berechenbar, kann es ja einfach mal zu Vorfällen kommen.
5: Nicht so cool, vor allen Dingen, weil ich Hunde nicht so ganz gerne mag, wenn die da an mir rumschnüffeln und so.
1: Oh je, also ganz gemischte Meinungen. Große Hunde im Flieger in Italien, ist das bald teilweise möglich.
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0: ganz entspannt durch diesen späten Donnerstagabend mit Coolio und Gangsters Paradise. Gestern war der zu spät komm Tag, weiß ich nicht, ob ihr das wusstet, aber irgendwie auch so ein kleines bisschen aus der Mode gekommen.
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2: Was? Es gibt einen zu spät komm Tag? Brauchen doch viele gar nicht mehr. Dank Homeoffice kann man ja so herrlich bei der Arbeitszeit bescheißen. Hier, die Hymne dazu kennt ihr doch.
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0: So, weiter singe ich erst, wenn mir Friedrich Merz bei Insta folgt, weil ich bin auch gegen eine 4-Tage-Woche. Wieso sollte ich jetzt damit anfangen, so viel zu arbeiten?
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1: Ich bin Uli Reitinger. FIFA-Boss Gianni Infantino gerät mit seinen Investorenplänen immer mehr unter Druck. Die europäischen Verbände drohten, FIFA-Turniere, also zum Beispiel auch Weltmeisterschaften, zu boykottieren. Und jetzt hat sich auch der für Nord- und Mittelamerika sowie die Karibik zuständige Kontinentalverband CONCACAF gegen die Investorenpläne ausgesprochen. Damit positionieren sich auch die drei WM-Gastgeber USA, Mexiko und Kanada gegen Infantino, der den 211 Mitgliedsverbänden Einnahmen in vierfacher Höhe in Aussicht gestellt hatte. Nach der Entschärfung des CDU-internen Konflikts um die Kabinettsumbildung droht Bundeskanzler Merz neuer Ärger. Die drei Ostministerpräsidenten von Sachsen, Sachsen-Anhalt und Thüringen stellen sich gegen eine Abschaffung der abschlagsfreien Rente nach 45 Beitragsjahren und damit gegen einen wichtigen Baustein der geplanten Reform der Alterssicherung.

0: Wer 45 Jahre gearbeitet hat, hat genug eingezahlt, finden die drei CDU-Ministerpräsidenten Vogt, Schulze und Kretschmer. Und sie provozieren mit ihrer Forderung einen neuen Konflikt mit Kanzler Merz. Sie wollen, dass bei den Reformen auch die Lebensrealität der Menschen in Ostdeutschland mitgedacht wird. In den drei Ländern ist die gesetzliche Rente für die meisten die einzige Säule der Alterssicherung. Ursula Winkler, Nachrichtenredaktion.
1: In Südeuropa kämpfen Feuerwehrleute weiter gegen sich ausbreitende Waldbrände, die von Trockenheit und Wind angefacht werden. Während sich die Lage an Frankreichs Atlantikküste und in der Region um Spaniens Hauptstadt Madrid deutlich entspannte, rückten Einsatzkräfte auf Kreta und in der Türkei zu neuen Bränden aus.
2: Dichte Rauchschwaden der Waldbrände auf Kreta und in der Türkei ziehen kilometerweit über das Mittelmeer. Auf Kreta mussten mehr als 8000 Urlauber ihre Hotels und Ferienunterkünfte verlassen und in Sicherheit gebracht werden. Orkanartige Winde machen den Einsatz der Feuerwehr zum Kampf gegen die Naturgewalten. Erst zum Wochenende soll der Wind nachlassen. Aus Athen, Takis Tsafos.
1: Die entdeckte Schleuserkriminalität ist in Deutschland 2025 deutlich zurückgegangen, genauso wie die unerlaubte Migration insgesamt. Das zeigt ein neues Lagebild vom Bundeskriminalamt und Bundespolizei. Registriert wurden rund 4.600 Schleusungen, fast 42% weniger als im Vorjahr. Die Zahl der unerlaubten Einreisen und Aufenthalte sank um 30%.
3: Das Wetter.
4: Sterne klar wieder heute Nacht und nicht mehr ganz so stickig. 18 Grad haben wir es höchstens, also einmal tief durchatmen. Der Freitag wird freundlich und meistens sonnig. Bis zu 31 Grad kriegen wir. Nachmittag kann es Schauer geben. Das Wochenende dann sehr sommertauglich und nicht mehr ganz so heiß.
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4: Oh, die neue Single von Martin Garrix und Ed Sheeran gebe ich euch gleich noch mit. Repeated heißt die. Mein Name ist Claudia Löhr. Kommt gut durch diese Nacht, hallo.

0: Melissa Etheridge rockt euch durch die Nacht. Atze Schröder hat es am Mittwochabend krachen lassen. Der hat sich eine Stunde lang ausgetobt bei uns bei Radio Mixtape da im Studio. Da gibt es ja jeden Mittwochabend den Soundtrack der Stars. Und da dürfen unsere Stars im Wechsel eine Stunde lang ihre Musik auflegen und Geschichten und Stories dazu erzählen. Und am Mittwoch war Atze Schröder dran mit Axis Rockbox. Und das hat nicht nur ihm Bock gemacht.
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2: Mit jeder Faser meines Körpers war ich dabei. Whole Lotta Love von Led Zeppelin. 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Das ist ja schon mal was. Die Band heißt Steppenwolf und da ahnt man schon, sind da nicht deutsche Wurzeln? Ja, sicher! Der Sänger, der kommt aus Deutschland, aus Tilsit. Also, Born to be Wild, ab geht's.
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Claudia Löß hier. Hallo zusammen. Wir gucken gleich schon mal für euch Richtung Wochenende. Wir schauen mal, wo ihr am besten euch abkühlen könnt und chillen könnt und es euch einfach gut gehen lassen könnt. Wir haben ja einen ganz tollen See gefunden, den Karstersee. Und was an dem so toll ist, das erzählt euch gleich der Kollege Stefan. Hallo zusammen.

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0: Alex Warren und Fever Dream. Gleich für euch die neue von Jennifer Lopez und David Guetta, Save Me Tonight. Vorher tauchen wir nochmal ab. Wir haben für euch den Karster See getestet. Ein sehr schöner See. Unser Reporter Stefan Rehig war dort und er hat das Strandbad für euch mal abgecheckt.
1: Ja, als ich hier gerade angekommen bin, da hat die Besucheranzeige so circa 230, 240 Leute angezeigt und ich dachte mir, okay, können vielleicht ein bisschen voller werden, aber hier angekommen ist es wirklich alles andere als überfüllt. Man liegt hier auf einer riesigen Wiese und gleichzeitig fühlt man sich hier überhaupt nicht wie auf einem Präsentierteller oder so. Hier stehen nämlich überall so richtig alte, schöne, knorrige Bäume rum, die alles so ein bisschen gemütlicher machen und unter denen man vor allem wunderbar im Schatten liegen kann. Ja, und das machen auch die meisten nicht. Zum Beispiel, ich liege hier unter einer wunderschönen, ja, Eiche müsste es sein. Und ein paar andere spielen hier voll motiviert Volleyball, Fußball und direkt neben mir wird hier gerade eine Partie Tischtennis angezockt. So, ich stehe jetzt hier an der Tischtennisplatte zusammen mit
2: Amadeo.
1: Genau, und wir spielen jetzt mal ein kleines Match zusammen.
3: Aufschlag, let's go. Boah, stark.
1: Ja, eine knackige 0-5 Niederlage später bin ich jetzt wirklich komplett nass geschwitzt. Gut, dass hier so ein See ist. Ich gönne mir jetzt hier erstmal eine kleine Abkühlung. Es ist wirklich ein Traum. Ich sitze in der Sonne im Wasser, kühle mich schön ab. Neben mir schwimmen sogar ein paar Fischis rum. Total idyllisch. So, ich muss sagen, jetzt nach dem ganzen professionellen Tischtennisspielen und Planschen bin ich echt ein bisschen hungrig. Auf zum Imbiss.
4: Hi, ich hätte gerne Pommes Spezial, bitte.
1: So, Achtung, kurz mal hinhören. Ich weiß, ist eine Ansage, Freunde, aber ich habe sie gefunden. Die Schwimmbadpommes überhaupt, die gibt's hier am Karstersee. Vertraut mir. Ich bin jetzt gerade wieder durchs Drehkreuz nach draußen gegangen und ich hatte einen wirklich wunderschönen Tag hier am Karstersee. Ich habe total entspannt im Schatten gesessen, eine Runde Tischtennis gespielt, konnte mich abkühlen und habe mich danach noch mit einer Pommes belohnt. Ich bin super erholt und besser geht's nicht.

0: Ich bin Uli Reitinger. Der von den USA initiierte Friedensrat hat laut US-Präsident Trump eine Vereinbarung zur vollständigen Entwaffnung der islamistischen Hamas im Gazastreifen erzielt. Das sei ein monumentaler Schritt hin zu dauerhaftem Frieden und Sicherheit, schrieb Trump auf seiner Plattform Truth Social. Im Gegenzug würden die israelischen Streitkräfte nach Abschluss der Entwaffnung abziehen. Außerdem solle eine internationale Stabilisierungstruppe mit einer neuen palästinensischen Polizei zusammenarbeiten, um die Sicherheit zu gewährleisten. Bundeskanzler Merz droht neuer Ärger. Die drei Ostministerpräsidenten in Sachsen, Sachsen-Anhalt und Thüringen stellen sich gegen eine Abschaffung der abschlagsfreien Rente nach 45 Beitragsjahren und damit gegen einen wichtigen Baustein der geplanten Reform der Alterssicherung. Thüringens Ministerpräsident Mario Vogt sagte im ZDF:
1: Wir sind ja nicht dafür gewählt, in Berlin angenehm aufzufallen, sondern was für unsere Menschen hier zu erreichen. 8 Millionen Leute leben in Mitteldeutschland und die erwarten, dass die Lebenswirklichkeiten auch tatsächlich gesehen werden.
0: Mit Lebenswirklichkeiten meint Vogt, dass in Ostdeutschland die meisten im Alter nur die Basisrente haben und nicht zusätzlich vorsorgen können. Die Waldbrände im Süden der griechischen Insel Kreta wüten weiter. Starke Winde erschweren den Einsatzkräften bereits den zweiten Tag in Folge die Löscharbeiten. Eine Entspannung der Wetterlage wird erst heute Abend erwartet. Am Mittwoch waren 3 Feuerwehrleute in Griechenland ums Leben gekommen.